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Deshalb die Musik dazu, von Sternen, unendliche Weiten im Universum. 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

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Jetzt ein Zitat von Gary Ferguson, amerikanischer Wildnisautor. Wenn wir die Sterne am Nachthimmel betrachten, zeigt der Anblick, für den wir uns begeistern, wegen der extrem langen Zeit, die das Licht braucht, um zur Erde zu gelangen, eine schon Jahrzehnte oder Jahrhunderte zurückliegende Realität. Vergangenheit und Gegenwart, Raum und Zeit. Darüber handelt unsere Musik hier weiter in der Weltraumnacht. 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

Natur ist glücklich. Doch in uns begegnen sich zu viele Kräfte, die sich wirr bestreiten. Wer hat ein Frühjahr innen zu bereiten? Wer weiß zu scheinen? Wer vermag zu regnen?

Ihm geht ein Wind durchs Herz, unwidersprechlich. Wer fasst in sich der Vogelflüge Raum? Wer ist zugleich so biegsam und gebrechlich? Wie jeder Zweig an einem jeden Baum. Wer stürzt wie Wasser über seine Neigung ins unbekannte Glück, so rein, so reg? Und wer nimmt still und ohne Stolz die Steigung und hält sich oben?

wer weiß zu scheinen? Wer vermag zu regnen? 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
2: Im Studio Gisa Weber, schönen guten Morgen. Aus einem Vierkampf ist mittlerweile ein Duell geworden. Und heute entscheidet sich, wen Deutschland ins Rennen um Olympia schickt. Als leichter Favorit gilt die Bewerbung aus München, Colin Mock.
3: Ja, die war von einer Kommission des Deutschen Olympischen Sportbunds als geeignetster eingestuft worden. Aber nur ganz knapp vorm Konkurrenten, dem Verbund Köln-Rhein-Ruhr. Berlin hatte sich nach dieser Bewertung zurückgezogen. Hamburg ist schon länger raus. Gewählt wird von den Mitgliedern des DOSB, das sind Verbände wie der DFB oder der Deutsche Leichtathletikverband. Es geht um die Olympischen und Paralympischen Sommerspiele 2036, 40 und 44.
2: Der Tankrabatt kommt zurück. Bundestag und Bundesrat haben grünes Licht für die Pläne der Bundesregierung gegeben. Von Anfang Oktober bis Ende Dezember sollen die Spritpreise um 17 Cent je Liter Diesel und Benzin gesenkt werden. Mecklenburg-Vorpommerns Ministerpräsidentin Manuela Schwesig sagt:
4: Der Tankrabatt ist wichtig für die Menschen, aber es wird nicht reichen. Der Sprit muss wieder unter 2 Euro und wir werden das nicht mit einem Tankrabatt alleine schaffen. Wir brauchen den Preisdeckel und deshalb freue ich mich, dass auch dieser Vorschlag sich jetzt endlich durchgesetzt hat, dass zum 01.01.27 ein Preisdeckel kommen soll. Und ich sage ganz deutlich, wir brauchen auch die Übergewinnsteuer.
2: Die SPD droht offenbar mit einer Blockade der geplanten Pflegereform. Vor dem Kabinettsbeschluss am Mittwoch will sie weiter verhandeln, berichtet das ARD-Hauptstadtstudio. Denn die Partei lehnt Leistungskürzungen ab und fordert einen Deckel für die Eigenanteile von Pflegebedürftigen. Wer regiert künftig Berlin? Die Linke will als stärkste Kraft mit den Grünen und der SPD sprechen. Das wurde jetzt auf einem Sonderparteitag beschlossen. Ein Knackpunkt dürfte für mögliche Koalitionspartner auch der Umgang mit den Antisemitismusvorwürfen sein. Manchester City hat im großen Stil gegen die Finanzregeln der Premier League verstoßen. Ein unabhängiges Gremium hat den Club laut Medien in fast allen der über 100 Anklagepunkte schuldig gesprochen. Jetzt drohen Punkteabzug, Titelaberkennung oder sogar Ligarauswurf. City beteuert seine Unschuld und wird wohl Einspruch einlegen.
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5: mit KI-Support. Viele Wolken gibt es heute im Norden, dazu kann es ab und zu auch mal ein bisschen regnen. An der Küste wird es später wieder freundlicher. Sonst ist nach Nebel am Morgen oft trockenes Wetter angesagt und tagsüber wird auch die Sonne öfter rauskommen. Mit maximal 17 bis 26 Grad. Morgen nach Nebel wieder viel Sonne, im Norden mal mehr, mal weniger Wolken, bei bis zu 27 Grad.
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Am Mikrofon Michael Altmoos im Museum für Naturschutz in Staudernheim, nahe der Natur, der Ort, von dem aus Naturradio weltweit frei sendet. Jetzt mit einem Zitat von Jane Goodall. Das Verschwinden einer einzelnen Pflanze erscheint möglicherweise als nicht sehr wichtig. Aber angenommen, Sie sind ein Wesen, das sich nur von dieser Pflanze ernährt, dann wird es ziemlich hart für Sie und Sie werden genauso verschwinden wie Ihre Nahrung. Jane Goodall.

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Jane Goodall fasst eine allgemeine Kenntnis in ihren Worten so zusammen: Die Natur ist in der Lage, sich zu regenerieren, egal ob die Zerstörung durch eine natürliche Katastrophe entstanden ist oder durch uns Menschen. Und wir spielen die Musik dazu, für eure Regeneration, in allen Zeiten, in allen Orten, über alle Grenzen hinweg. 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
2: Im Studio Gisa Weber, schönen guten Morgen. Aus einem Vierkampf ist mittlerweile ein Duell geworden. Und heute entscheidet sich, wen Deutschland ins Rennen um Olympia schickt. Als leichter Favorit gilt die Bewerbung aus München, Colin Mock.
3: Ja, die war von einer Kommission des Deutschen Olympischen Sportbunds als geeignetster eingestuft worden. Aber nur ganz knapp vorm Konkurrenten, dem Verbund Köln-Rhein-Ruhr. Berlin hatte sich nach dieser Bewertung zurückgezogen. Hamburg ist schon länger raus. Gewählt wird von den Mitgliedern des DOSB, das sind Verbände wie der DFB oder der Deutsche Leichtathletikverband. Es geht um die Olympischen und Paralympischen Sommerspiele 2036, 40 und 44.
2: Der Tankrabatt kommt zurück. Bundestag und Bundesrat haben grünes Licht für die Pläne der Bundesregierung gegeben. Von Anfang Oktober bis Ende Dezember sollen die Spritpreise um 17 Cent je Liter Diesel und Benzin gesenkt werden. Mecklenburg-Vorpommerns Ministerpräsidentin Manuela Schwesig sagt:
4: Der Tankrabatt ist wichtig für die Menschen, aber es wird nicht reichen. Der Sprit muss wieder unter 2 Euro und wir werden das nicht mit einem Tankrabatt alleine schaffen. Wir brauchen den Preisdeckel und deshalb freue ich mich, dass auch dieser Vorschlag sich jetzt endlich durchgesetzt hat, dass zum 01.01.27 ein Preisdeckel kommen soll. Und ich sage ganz deutlich, wir brauchen auch die Übergewinnsteuer.
2: Die SPD droht offenbar mit einer Blockade der geplanten Pflegereform. Vor dem Kabinettsbeschluss am Mittwoch will sie weiter verhandeln, berichtet das ARD-Hauptstadtstudio. Denn die Partei lehnt Leistungskürzungen ab und fordert einen Deckel für die Eigenanteile von Pflegebedürftigen. Wer regiert künftig Berlin? Die Linke will als stärkste Kraft mit den Grünen und der SPD sprechen. Das wurde jetzt auf einem Sonderparteitag beschlossen. Ein Knackpunkt dürfte für mögliche Koalitionspartner auch der Umgang mit den Antisemitismusvorwürfen sein. Manchester City hat im großen Stil gegen die Finanzregeln der Premier League verstoßen. Ein unabhängiges Gremium hat den Club laut Medien in fast allen der über 100 Anklagepunkte schuldig gesprochen. Jetzt drohen Punkteabzug, Titelaberkennung oder sogar Ligarauswurf. City beteuert seine Unschuld und wird wohl Einspruch einlegen.
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5: mit KI-Support. Viele Wolken gibt es heute früh und im Norden regnet es zwischendurch auch mal ein bisschen. Tagsüber wird es in der Mitte und im Süden nach etwas Nebel meist trocken und freundlich, während im Norden die Wolken länger Thema bleiben, an der Küste später aber wieder netter. Die Höchstwerte liegen bei 17 bis 26 Grad, am Oberrhein vereinzelt um 30 Grad. Morgen nach Nebel oft sonnig oder nur leicht bewölkt, im Norden mehr Wolken, maximal 31 Grad.
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Hier ist Naturradio, Radio Natur verbunden, mit einem Zitat von Mahatma Gandhi. Die Erde hat genug für jedermanns Bedürfnisse, aber nicht für jedermanns Gier. Mahatma Gandhi und hier ist Naturradio mit Musik zur Natur, dazu kluge Protestenfriedenssongs in Vielfalt.

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2: Im Studio Daniel Bornberg. Schönen guten Morgen. Aus einem Vierkampf ist ein Duell geworden. Heute entscheidet sich, wen Deutschland ins Rennen um Olympia schickt. Als leichter Favorit gilt die Bewerbung aus München, Colin Mock.
3: Ja, die war von einer Kommission des Deutschen Olympischen Sportbunds als geeignetster eingestuft worden, aber nur ganz knapp vorm Konkurrenten, dem Verbund Köln-Rhein-Ruhr. Berlin hatte sich nach dieser Bewertung zurückgezogen, Hamburg ist schon länger raus. Gewählt wird von den Mitgliedern des DOSB, das sind Verbände wie der DFB oder der Deutsche Leichtathletikverband. Es geht um die Olympischen und Paralympischen Sommerspiele 2036, 40 und 44.
2: Gegen Einschnitte bei Pflege, Krankenversicherung oder aber Rente gibt's heute in ganz Deutschland Proteste. Unter anderem in Leipzig, Berlin und Kiel. Der Deutsche Gewerkschaftsbund hat zum bundesweiten Aktionstag aufgerufen. DGB-Chefin Jasmin Fahimi fordert im ZDF eine nachhaltige Wachstumsagenda.
4: Stattdessen signalisiert die Politik, dass man die Wirtschaft stärken könnte, indem man Sozialleistungen kürzt und Arbeitsrechte beschneidet. Das ist aber kein Geschenk der Politik, sondern das ist hart verdient und deswegen gehen wir dafür auf die Straße. Wir lassen uns unsere Errungenschaften nicht einfach mal so eben vom Tisch wischen.
2: Die Ukraine darf künftig Patriot-Raketen selbst herstellen. Das hat Präsident Zelensky bekannt gegeben. Demnach gibt's grünes Licht aus den USA dafür. Der Aufbau der Produktion wird dabei etwa 1,5 Jahre dauern. Der Ukraine fehlen die Raketen, um russische Angriffe abzuwehren. Deutschland bekommt bei der UN-Vollversammlung in New York heute die große Bühne. Am Nachmittag spricht Bundesaußenminister Wadephul bei der Generaldebatte. Er vertritt Kanzler Merz, der nach den Landtagswahlen und dem innenpolitischen Druck abgesagt hatte. Manchester City hat im großen Stil gegen die Finanzregeln der Premier League verstoßen. Ein unabhängiges Gremium hat den Club laut Medienberichten in fast allen der über 100 Anklagepunkten schuldig gesprochen. Jetzt drohen Punktabzug, Titelaberkennung oder sogar der Rauswurf aus der Liga.
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5: Mit KI-Support. Viele Wolken gibt es heute früh und im Norden regnet es zwischendurch auch mal ein bisschen. Tagsüber wird es in der Mitte und im Süden nach etwas Nebel meist trocken und freundlich, während im Norden die Wolken länger Thema bleiben, an der Küste später aber wieder netter. Die Höchstwerte liegen bei 17 bis 26 Grad, am Oberrhein vereinzelt um 30 Grad. Morgen nach Nebel oft sonnig oder nur leicht bewölkt, im Norden mehr Wolken, maximal 31 Grad.
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0: 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Jetzt mit einem Zitat von Friedrich Nietzsche. Ohne Musik wäre das Leben ein Irrtum. 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
1: Jetzt begrüßen wir nämlich einen ganz großen Freund, einen NASA-Freund von mir, Martin Tingwall. Kommst du mal auf die Bühne? Yeah!

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2: Im Studio Daniel Bornberg. Schönen guten Morgen. Wen schickt Deutschland ins Rennen um Olympia? Das entscheiden heute die Mitglieder des Deutschen Olympischen Sportbunds. München und die Region Köln-Rhein-Ruhr stehen noch zur Wahl. Eine Kommission des DOSB hatte beide Bewerbungen ungefähr gleich gut bewertet, mit leichtem Vorteil für München. Berlin hat sich diese Woche aus dem Rennen zurückgezogen. Es geht um die Olympischen Sommerspiele und die Paralympics 2036, 40 oder 44. Die Ukraine soll künftig eigene Patriot-Raketen zur Luftverteidigung herstellen dürfen. US-Präsident Trump hat dafür grünes Licht gegeben, sagt der ukrainische Präsident Zelensky. Mehr von Gisa Weber.
3: Die Ukraine soll von den USA die nötigen Lizenzen für die Produktion bekommen. Bis die Herstellung starten kann, dauert es laut Zelensky allerdings rund 1,5 Jahre. Das Patriot-System schützt Städte und Infrastruktur vor russischen Raketen. Die Systeme und Raketen fehlen der Ukraine aktuell. Zuletzt hatte Russland seine Luftangriffe wieder verstärkt. Mehrere Menschen in der Ukraine wurden dabei getötet, darunter auch ein Jugendlicher.
2: Mit einem bundesweiten Aktionstag will der Deutsche Gewerkschaftsbund heute gegen Sozialkürzungen mobil machen. In 15 Großstädten gibt's Demos. Der DGB stellt sich gegen die Reformen der Bundesregierung und fordert stattdessen eine nachhaltige Wachstumsagenda. Bei seinem Frankreich-Besuch feiert Papst Leo heute eine riesige Messe in Paris. Etwa 600.000 Teilnehmer werden erwartet. Sie werden sich vom Place de la Concorde über die gesamte Länge des Prachtboulevards Champs-Élysées und über den Triumphbogen hinaus verteilen. Dem Serienmeister der letzten Jahre drohen in der Premier League harte Strafen. Manchester City ist laut Medien wegen Verstößen gegen die Finanzregeln in fast allen der über 100 Anklagepunkte schuldig gesprochen worden. Man City droht ein Punkteabzug oder im schlimmsten Fall sogar der Zwangsabstieg.
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4: Mit KI-Support. Viele Wolken gibt es heute Morgen im Norden. Dazu kann es ab und zu auch mal etwas regnen. An der Küste wird es später wieder freundlicher. Sonst ist nach etwas Nebel am Morgen meist trockenes, sonniges Wetter angesagt. Die Höchstwerte liegen heute bei 17 bis 21 Grad im Norden, sonst bei 22 bis 26 Grad. Morgen startet es teils wieder mit Nebel, danach bleibt es oft sonnig mit maximal 27 Grad.
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Hier ist Naturradio, Radio Natur verbunden. Jetzt mit einem Text von Elli Radinger aus ihrem 2020er Buch Das Geschenk der Wildnis. Wir alle können wieder lernen, wie die Kinder zu staunen und die Schönheit der Welt bewusster wahrzunehmen durch die Natur. Dazu brauchen wir keine 100 Wale oder 1000 Adler. Wir brauchen weder einen Himalaya noch einen unendlichen Ozean. Wir können staunen über die kleinen Dinge des Lebens, über die Libelle, die sich häutet, den Vogel beim Nestbau, einen Spaziergang über eine Wiese, die Beobachtung von Ameisen bei der Arbeit oder der Anblick eines Regenbogens sind ein Anfang. Ich habe mir geschworen, niemals den Wundern der Natur gegenüber gleichgültig zu werden. So Elli Radinger, Das Geschenk der Wildnis 2020. Und wir senden die Musik dazu, rund um Natur, Umwelt und für Frieden. 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
2: Im Studio Daniel Bornberg. Schönen guten Morgen. Mit einem bundesweiten Aktionstag will der Deutsche Gewerkschaftsbund heute gegen die geplanten Sozialreformen mobil machen. In 15 Großstädten gibt's Demos, darunter Berlin, Hamburg, Kiel, Leipzig, Magdeburg, Erfurt und Stuttgart. DGB-Chefin Jasmin Fahimi ist zwar grundsätzlich für Reformen, aber gegen reine Sparmaßnahmen und Kürzungen. Sie sagte im ZDF:
3: Vor allem geht es aber darum, dass wir unsere Arbeitsplätze erhalten, dass wir innovative Standorte nach vorne bringen, und dafür brauchen wir einen starken EU-Binnenmarkt. Und Verunsicherung der Beschäftigten heißt auch Verunsicherung der Kaufkraft. Das ist also auch ökonomisch Unsinn.
2: Aus einem Vierkampf ist ein Duell geworden. Heute entscheidet sich, wen Deutschland ins Rennen um Olympia schickt. Als leichter Favorit gilt die Bewerbung aus München, Colin Mock.
4: Ja, die war von einer Kommission des Deutschen Olympischen Sportbunds als geeignetste eingestuft worden, aber nur ganz knapp vorm Konkurrenten, dem Verbund Köln-Rhein-Ruhr. Berlin hatte sich nach dieser Bewertung zurückgezogen, Hamburg ist schon länger raus. Gewählt wird von den Mitgliedern des DOSB, das sind Verbände wie der DFB oder der Deutsche Leichtathletikverband. Es geht um die Olympischen und Paralympischen Sommerspiele 2036, 40 und 44.
2: Schon wieder hat sich eine KI selbstständig gemacht. Diesmal sind auch Nutzer direkt betroffen. Laut OpenAI haben KI-Agenten mehr als 50 Bilder von Chat-GPT-Usern veröffentlicht. Die Daten wurden mittlerweile wieder gelöscht. Außerdem sollen KI-Agenten auf Daten von US-Behörden zugegriffen haben. Papa Mania in Paris. Papst Leo feiert heute eine riesige Messe in der französischen Hauptstadt. Etwa 600.000 Teilnehmer werden erwartet. Sie werden sich vom Place de la Concorde über die gesamte Länge des Prachtboulevards Champs-Élysées und über den Triumphbogen hinaus verteilen. In der Formel 1 steht heute der große Preis von Aserbaidschan an. In Baku startet George Russell von der Pole Position ins Rennen. Sein Mercedes-Teamkollege, WM-Spitzenreiter Kimi Antonelli, landete im Qualifying nur auf Platz 16.
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5: Mit KI-Support. Viele Wolken gibt es heute Morgen im Norden. Dazu kann es ab und zu auch mal etwas regnen. An der Küste wird es später wieder freundlicher. Sonst ist nach etwas Nebel am Morgen meist trockenes, sonniges Wetter angesagt. Die Höchstwerte liegen heute bei 17 bis 21 Grad im Norden, sonst bei 22 bis 26 Grad. Morgen startet es teils wieder mit Nebel, danach bleibt es oft sonnig mit maximal 27 Grad.
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0: Guten Morgen, hier ist Naturradio am Morgen. Zum Start in den Tag ein Zitat von Rainer Maria Rilke. Die meisten Menschen wissen gar nicht, wie schön die Welt ist und wie viel Pracht in den kleinsten Dingen, in irgendeiner Blume, einem Stein, einer Baumrinde oder einem Birkenblatt sich offenbart.
1: Bitte hört nicht auf zu träumen. Gebt's auch weiter, dass unsere Kleinen nicht aufhören zu träumen. Alright.

Geh deinen Weg ohne Eile und Hast und suche den Frieden in dir selbst zu finden. Und wenn es dir möglich ist, versuche den anderen zu verstehen. Sag ihm die Wahrheit ruhig und besonnen und höre ihm zu. Auch wenn er gleichgültig und unwissend ist, denn auch er hat seine Sorgen. Egal, ob er noch jung und aggressiv oder ob er schon alt und müde ist. Wenn du dich mit all den anderen vergleichst, wirst du feststellen, du lebst unter Menschen, die entweder größer oder kleiner, besser oder schlechter sind als du selbst.

Sei stolz auf deinen Erfolg und denke auch an deine Karriere, aber bleibe bescheiden. Denn das Schicksal kann sich jederzeit wenden. Sei vorsichtig in deinen Geschäften, denn die Welt ist voller List und Tücke. Aber lass dich trotz allem nicht von deinem Weg ablenken. Viele Leute reden von hohen Idealen und überall wird Heldenmut angepriesen. Bleibe du selber und heuchle nicht Mitgefühl. Steh der Liebe nicht zynisch gegenüber, denn sie ist das Einzige, was wahr und unvergänglich ist. Sei dankbar über jedes Jahr, das du erleben darfst, auch wenn mit jedem Tag ein Stück deiner Jugend entschwindet. Bereite dich auf den Augenblick vor, in dem etwas Unvorhergesehenes in dein Leben tritt. Aber zerstöre dich selbst nicht aus Angst vor der Einsamkeit. Sei immer so, dass du vor dir selbst

Darum schließe Frieden mit Gott, wo immer er dir auch begegnet. Ganz gleich, was das Leben dir auch an Schwierigkeiten auferlegt. Lass nicht durch Lug und Trug deine Ideale zerbrechen. Die Welt ist immer noch schön. Versuch auf ihr zu leben und glücklich zu werden.

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2: Im Studio Daniel Bornberg. Schönen guten Morgen. Die SPD droht offenbar damit, die geplante Pflegereform im Kabinett zu blockieren. Laut ARD Hauptstadtstudio lehnt sie Leistungskürzungen ab und fordert weitere Verhandlungen mit der Union. Gisa Weber berichtet.
3: SPD-Generalsekretär Klüssendorf warnt demnach vor massiven Kürzungen für Pflegebedürftige und Angehörige. Seine Partei fordert stattdessen einen Deckel für die selbstgetragenen Pflegekosten. Damit sollen Familien finanziell entlastet werden. Für Montag sind den Angaben zufolge weitere Gespräche geplant. Gesundheitsminister Linnemann will seinen Gesetzentwurf am Mittwoch ins Kabinett bringen.
2: Der Deutsche Gewerkschaftsbund will heute bundesweit Zeichen setzen. Bei einem Aktionstag soll gegen die von der Regierung geplanten Sozialreformen demonstriert werden. In 15 Großstädten sind Kundgebungen geplant, von Hamburg über Berlin und Leipzig bis Stuttgart. Heute entscheidet sich, wen Deutschland ins Rennen um Olympia schickt. München und die Region Köln-Rhein-Ruhr sind noch im Rennen. Als leichter Favorit gilt München. Berlin hatte die Bewerbung diese Woche zurückgezogen. Es geht um die Olympischen Sommerspiele 2036, 40 oder 44. Die Erwartungen an den Tankrabatt sind hoch. Um bis zu 17 Cent pro Liter sollen Benzin und Diesel ab Oktober günstiger werden. Der ADAC fordert, der Bund muss dafür sorgen, dass die Steuersenkung wirklich in voller Höhe bei den Bürgern ankommt. Sprecher Falk Vorhoff sagt außerdem,
4: die Voraussetzungen für zusätzliche Optionen der Politik zu schaffen, um künftig schneller reagieren zu können. Direktzahlungen an die Bürgerinnen und Bürger können dabei ein wichtiger Baustein sein. Die kommen gezielt bei den Menschen ein und hier ist es notwendig, die Voraussetzungen dafür zu schaffen.
2: Und noch zur Formel 1. Da steigt heute der große Preis von Aserbaidschan. Von der Pole Position startet in Baku George Russell im Mercedes. Die Startplätze 2 und 3 sicherten sich Charles Leclerc im Ferrari und Oscar Piastri im McLaren.
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5: Mit KI-Support. Wolkig ist es heute Vormittag im Norden und ab und zu kann da auch mal etwas Regen runterkommen. An der Küste wird es später wieder etwas freundlicher. Sonst bleibt es meist sonnig und trocken. Dazu liegen die Höchstwerte bei 17 bis 26 Grad. Am Oberrhein sind vereinzelt um 30 Grad drin. Morgen geht es oft sonnig weiter. Im Norden mit mehr Wolken maximal 18 bis 27 Grad.
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Einen schaurig schönen guten Tag an alle da draußen, die gerade Naturradio hören. Habt ihr die Musik erkannt? Das war die Nosferatu-Filmmusik von Hans Erdmann. Falls ihr euch jetzt fragt, was Nosferatu im Naturradio zu suchen hat, unser Thema heute heißt Fledermäuse. Und am Mikrofon begrüßt euch Stefanie Kleid.

Das war Flats Klettzirkus mit Cats, Bats and Rats. Everyone loves Halloween. Fledermäuse sind unheimlich und gefährlich, denkt ihr? Wir wollen uns heute einmal anschauen, ob das stimmt. Dazu werden wir uns damit beschäftigen, wie Fledermäuse wirklich sind, wo und wie sie leben und wie man sie schützen kann. Ach, na ja, und natürlich werden wir uns auch ein bisschen mit Vampiren beschäftigen. Und auch unsere Musik heißt heute um das Thema Fledermäuse, Vampire, Grusel. Viel Spaß dabei!

Cool, ein legendärer Song. Meatloaf mit Bat Out of Hell. Aber wie kommt es eigentlich, dass Fledermäuse einen so schlechten Ruf haben und mit Tod, Vampiren und Hölle assoziiert werden? Tatsächlich sind Fledermäuse in Europa bereits seit der Antike verrufen. Schon der Dichter Ovid erzählte in seinen Metamorphosen, dass die Töchter des Königs von Böotien zur Strafe in Fledermäuse verwandelt wurden, weil sie lieber am Webstuhl mythologische Geschichten spannten, als an den Feierlichkeiten zu Ehren des Gottes Bacchus teilzunehmen. In der Bibel werden Fledermäuse zu den unreinen Tieren gezählt und in Verbindung mit heidnischen Götzenbildern gebracht. Deswegen wurden Dämonen auf Abbildungen oft mit Fledermausflügeln dargestellt. Im christlichen Aberglauben wurden sie mit dem Teufel im Bunde gesehen, weshalb der Teufel mit heutigen Flügeln dargestellt wurde, Engel dagegen mit Vogelschwingen. Angeblich flog der Teufel hinter den Fledermäusen her ins Haus und Teufelspakte wurden mit Fledermausblut unterschrieben. Fledermausblut war es auch, das Hexen durch Einreiben vermeintlich ihr Flugvermögen ermöglichte. Bis in die heutige Zeit spukt das Gerücht umher, dass Fledermäuse den Menschen in die Haare fliegen, insbesondere den Frauen, vermutlich aus der Vorstellung heraus, dass Frauenhaare Dämonen bzw. das Böse anziehen. Dort, also in den Haaren, sollen die Tiere sich verfangen und nur schwer wieder zu entfernen sein.

Der spanische Maler Francisco de Goya verwendete Fledermäuse als Symbole des Bedrohlichen. In der klassischen persischen Literatur ist die Fledermaus ein Symbol für die Ablehnung von Wissen und Güte, also Licht, und wird von der Sonne als Symbol eines gerechten Herrschers vertrieben. Häufig wurden die Tiere auch als Vorboten des Todes gesehen. Während man in Indien und Sri Lanka in ihnen Fieberdämonen sah, verkörperten sie in Südslawen die Pest. Die Menschen im Mittelalter glaubten, dass Begegnungen mit Fledermäusen zu Blindheit, Haarausfall, Krankheit und Tod führen würden. Doch warum war das so?

Nun ja, statt wie andere Tiere am Tag zu jagen, jagen Fledermäuse in der Nacht. Sie lieben als Quartiere finstere Gruften und Keller, gerne in der Nähe von Friedhöfen, in denen sie tagsüber kopfüber schlafen. Nachts flattern sie mit ihren federlosen Flughäuten selbst in völliger Dunkelheit blitzschnell um jedes Hindernis herum. Und obwohl ihr Fell dem von Mäusen gleicht, können sie fliegen wie Vögel. Das kam den Menschen mythisch, unheilbringend, unheimlich und teuflisch vor. Wie die frühesten Zeugnisse menschlicher Kunst belegen, schrieb der Mensch Tieren von Anbeginn an magische Eigenschaften zu. Sie wurden als Verkörperung guter und böser Gottheiten beschrieben und mit bestimmten Wesensmerkmalen versehen. Der böse Wolf, der freche Spatz, die weise Eule. Nur Fledermäusen wird kein eigenes Attribut zugeordnet. Der Grund dafür liegt in der Tatsache, dass die Menschen über Jahrhunderte zu wenig über sie wussten. Das hatte vor allem für die Fledermäuse äußerst unangenehme Folgen. Der große Universalgelehrte Albertus Magnus empfahl seinen Zeitgenossen im 13. Jahrhundert, sich das Gesicht mit Fledermausblut einzureiben, wenn man auch in der Nacht klar sehen wollte. Bleikugeln wurden mit Fledermausorganen vermengt oder lebende Fledermäuse in die Bleischmelze geworfen, um den geheimnisvollen Orientierungssinn der Tiere im Dunkeln auf die Bleikugeln zu übertragen, in der Hoffnung, diese treffsicher zu machen. Der Brauch, lebende Fledermäuse dreimal ums Haus zu tragen und sie danach an der Haustür oder an ein Fenster zu hängen, sollte vor Dämonen schützen. Aus einem ähnlichen Grund, nämlich als Schutz vor Hexerei, nagelte man in Schwaben im Mittelalter Fledermäuse an das Haustor, im Allgäu auch an die Scheunentore. Harmloser für die Tiere war die Sitte der Sinti und Roma in Siebenbürgen. Nachdem eine Fledermaus ins Haus geflogen war, warfen sie schnell so viele glühende Kohlen zum Fenster oder zur Tür hinaus, wie Familienmitglieder im Haus wohnten.

Doch wie sieht es in anderen Kulturen aus? Da hat die Fledermaus durchaus einen besseren Ruf. Im Schamanismus bedeutet sie spirituelle Intelligenz, ausgeprägte Intuition, Hellsicht und Hellhörigkeit. Als Krafttier soll sie den siebten Sinn schärfen und dabei helfen, auf das Bauchgefühl zu hören und Zwischentönen zu lauschen, da sie mehr wahrnimmt als alle anderen Säugetiere. In China ist die Fledermaus ein Symbol für Reichtum und Glück, weil die chinesischen Wörter für Fledermaus und Glück bzw. Segen die gleiche Aussprache haben, Fu. In Ostindonesien spielt sie eine Rolle als Totemtier und in Australien ist sie ein Teil der Ursprungsmythen. Und die Maya verehrten den Fledermausgott Kamazotz, der als Todesfledermaus mit scharfen Waffen dargestellt wurde, aber zugleich auch ein Symbol für die Auferstehung war. Nicht immer war jedoch ein positiveres Bild auch ein Vorteil für die Tiere. In Teilen Afrikas und Asiens gelten Fledermäuse als Delikatesse und sind bei verschiedenen Naturvölkern ganz oder auch nur teilweise Bestandteil von Schutzamuletten. Der letzte Inka-Herrscher Atahualpa nannte einen grauen Mantel aus Fledermauswolle sein eigen. Bei aller Ablehnung der Tiere in Europa machte sich aber ausgerechnet der Kirchenlehrer Basilius der Große von Caesarea im 4. Jahrhundert für sich stark. In seiner Homilie 8 nennt er Fledermäuse Gottes nächtliche Geschöpfe und beschreibt ihre Verhaltensweisen. Die Menschen sollten sich ein Beispiel daran nehmen, dass sie sich gegenseitig stützen. Heute hat sich das Image von Fledermäusen in der westlichen Welt grundlegend geändert. Mittlerweile gibt es sie als knuffige Plüschtiere, als Modevampire oder auch in Gestalt von Batman.

Die erste Batman-Geschichte von Bill Finger und Bob Kane erschien 1939 in der Comic-Zeitschrift Detective Comics. Darin führt der Milliardär Bruce Wayne eine Doppelexistenz. Im Fledermauskostüm hilft er als Batman seinen Mitmenschen bei Gefahr. Bemerkenswert daran ist, dass Batman dunkel bzw. schwarz gekleidet ist, obwohl diese Farbe jahrhundertelang für das Böse stand. Außerdem wirkt er im Dunkeln und scheut das Licht der Öffentlichkeit, was traditionell mit einem zweifelhaften Ruf verbunden wurde, da gute Charaktere nichts zu verbergen haben. Und ausgerechnet die Fledermaus, die seit jeher als Verkörperung des Bösen galt, wählt er sich zum Wappentier. Der Grund hierfür: Batman hält Kriminelle für abergläubisches Pack und will sie mit seiner Fledermausverkleidung zusätzlich in Angst und Schrecken versetzen.

Das war die aktuelle Filmmusik zu The Batman von Michael Giacchino. Nachdem wir uns jetzt so lange mit dem Image der Fledermaus beschäftigt haben, wollen wir uns einmal ansehen, wie Fledermäuse tatsächlich sind. Fledermäuse gibt es seit über 50 Millionen Jahren. Es gibt etwa 1300 Arten weltweit, inklusive der Flughunde. Denn mit Ausnahme der Antarktis, anderen polaren Regionen und entlegenen Inseln sind sie überall verbreitet. Auf Neuseeland waren sie bis zur Ankunft der Menschen sogar die einzigen Säugetiere. In Europa sind ca. 40 Arten verbreitet, davon knapp 30 in Mitteleuropa und 25 in Deutschland. Fledermäuse sind eine eigene Ordnung innerhalb der Säugetiere und die artenreichste Gruppe nach den Nagetieren. Der Großteil der Arten lebt in den Tropen. In Mitteleuropa gibt es zwei Fledermausfamilien, die Hufeisennasen und die Glattnasen. Die größte Fledermaus weltweit ist die australische Gespenstfledermaus, deren Kopfrumpflänge 14 cm und deren Spannweite 60 cm beträgt, bei einem Gewicht von 200 Gramm. Die kleinste Fledermaus ist die Schweinsnasen- oder Hummelfledermaus, deren Länge von Kopf bis Rumpf gerade einmal 3 cm misst und die nur 2 Gramm wiegt. Sie ist neben der Etruskerspitzmaus das kleinste Säugetier überhaupt. In Deutschland ist die größte heimische Fledermausart das große Mausohr. Ihre Flügelspannweite misst 40 cm und sie wiegt zwischen 30 und 40 Gramm. Verglichen mit dem größten Flughund, dem indonesischen Kalong, ist das natürlich winzig. Der Kalong erreicht eine Flügelspannweite von 180 cm und bis zu 1000 Gramm Gewicht.

Wie schon Basilius der Große festgestellt hat, sind Fledermäuse hochsoziale Tiere, welche die meiste Zeit des Jahres in Gruppen leben und, besonders in den Winterquartieren, engen Körperkontakt suchen. In manchen Spalten drängen sich bis zu 200 Tiere. Das hat einen großen Vorteil. Es bedarf wenig Energie für die Aufwärmung des Körpers. Auch teilen sie oft ihre Nahrung mit Artgenossen. Von einer Rangordnung ist bislang nichts bekannt. Im Gegenteil, die Tiere entscheiden mehrheitlich, wenn es etwa um den Bezug oder den Wechsel eines Quartiers geht. Fledermäuse sind keine Vögel, sondern die einzigen Säugetiere, die aktiv fliegen können, die Flughunde natürlich mit eingerechnet. Sie sind sehr leicht, da ihre Skelettelemente meist sehr dünn und zart ausgebildet sind. Sie besitzen dichtes, oft seidiges Fell, wobei die Fellhaare arttypisch aufgebaut sind, sodass sie zur Bestimmung der Art dienen können. Das Fell ist meist grau bis braun oder schwärzlich, doch es gibt auch weiße oder gemusterte Arten. Fast alle Arten sind jedenfalls am Bauch heller als am Rücken. Fledermäuse besitzen kein Wollhaar und weisen auch keinen Haarstrich auf. An den Flügeln befinden sich dagegen keine Haare, sondern die sogenannte Flughaut, die aus zwei Schichten besteht. Diese Flughaut spannt sich zwischen den verlängerten Fingerknochen bis zum Hals und zu den Hinterbeinen und darüber hinaus bis zum Schwanz. Nur der Daumen ist nicht in die Flughaut eingespannt. Die Fledermaus braucht ihn nämlich zum Festhalten an unebenen Oberflächen. Fledermäuse hängen in ihren Quartieren typischerweise kopfüber. Das hat den Vorteil, dass sie sich bei Gefahr einfach fallen lassen und sehr schnell starten bzw. flüchten können. Aber warum fallen sie im Schlaf dann nicht hinunter? Das liegt daran, dass die Krallen an den Füßen alleine durch das Gewicht der Fledermaus gekrümmt werden. Dieser Automatismus bewirkt, dass die Tiere auch im Schlaf und sogar im Tod an Bäumen, Wänden und Ähnlichem hängen bleiben können. Übrigens zeigen die Füße der Fledermaus nach hinten und nicht wie bei allen anderen Säugetieren nach vorne. Das erleichtert das Anhängen an beispielsweise Mauern.

Bei dieser Musik kann man sich gut einen Schwarm Fledermäuse vorstellen. Modest Mussorgskis Nacht auf dem kahlen Berge. Ihr hört Naturradio mit Stefanie Kleid und der Themensendung Fledermäuse. Und ja, Fledermäuse haben stark ausgeprägte Eckzähne. Aber keine Angst, deren Aufgabe ist es nicht, Menschen in den Hals zu ritzen, sondern den Chitinpanzer von Beuteinsekten aufzubrechen oder Früchte festzuhalten. Im Mundbereich und manchmal auch in der Nase finden sich zudem Vibrissen, das sind empfindliche Sinneshaare. Fledermausaugen sind meist klein und schwarz mit wimpernlosen Lidern. Dass Fledermäuse blind sind, stimmt nicht. Sie können, je nach Art, sogar sehr gut sehen, wenn auch nur schwarz-weiß. Einige Arten können sogar das UV-Licht sehen, das von einigen Blüten verstärkt reflektiert wird, die sie dann zur Nektaraufnahme anfliegen. Übrigens, die Weibchen sind nur minimal größer als die Männchen.

Die meisten Fledermäuse ernähren sich von Insekten, die sie teilweise im Flug erbeuten. Dabei setzen sie ihre Flügel auch als Kescher ein. Das erhöht die Fangquote im Vergleich zur Nahrungsaufnahme mit dem Maul. Größere Arten fressen auch kleinere Säugetiere wie Vögel, Frösche, Mäuse, Fische oder andere Fledermäuse. In den Tropen bzw. Subtropen gibt es auch vegetarisch lebende Arten, die sich von Früchten und Nektar ernähren. Tagsüber verfallen die Tiere in eine Tagesschlaflethargie, die dem Winterschlaf ähnelt. Allerdings fallen die Körperfunktionen nicht ganz so extrem ab. Dennoch ermöglicht ihnen dieses Verhalten, Schlechtwetterperioden zu überdauern. Nach ein paar Tagen brauchen sie aber wieder Nahrung. Natürliche Feinde der Fledermäuse sind Katzen, Greifvögel, Eulen und einige größere fleischfressende Fledermausarten. Die Sommertage verbringen Fledermäuse je nach Art in Dachstühlen, Mauerritzen, Viehställen oder Baumhöhlen. Hierzulande bevorzugen die meisten Arten Baumhöhlen als Tagesverstecke. Wichtig dabei ist ein ausgefaulter Bereich oberhalb des Einschlupfloches. Typische Baumhöhlenbewohner sind der große und der kleine Abendsegler, die Bechsteinfledermaus und das braune Langohr. Von November bis März halten sie Winterschlaf. Dann verkriechen sich Fledermäuse in Keller, Tunnel oder Baumhöhlen, aber auch in Höhlen, Grotten oder alten Stollen, wie etwa dem Schmittenstollen. Die Körperfunktionen werden auf ein Minimum reduziert. Während des Schlafs hüllen sich die Tiere in ihre Flughaut ein, um so wenig Wärme wie möglich zu verlieren. Außerdem wärmen sich die dicht gedrängten Tiere gegenseitig. Und so sieht der typische Jahresablauf bei heimischen Fledermäusen aus. Etwa Ende März erwachen die Tiere aus ihrem Winterschlaf. Nach 5 Monaten ohne Nahrung haben sie verständlicherweise Hunger, sodass die Monate April und Mai ganz im Zeichen des großen Fressens stehen. Im Juni und Juli kommen dann die Jungen in Wochenstuben zur Welt und im August erfolgt die Paarung, dazu gleich mehr.

Im September wird dann noch einmal ordentlich gefuttert. Um genügend Fettreserven für den Winterschlaf bilden zu können, nehmen Sie in dieser Zeit täglich 20-30% Ihres Körpergewichtes zu. Ab Oktober geht es dann in die Winterquartiere. Für die Wanderungen dorthin legen manche Tiere bis zu 1500 Kilometer zurück.

The With Pops mit Bad Song. Wir haben eben gehört, dass einer der Gründe, warum Menschen Fledermäuse buchstäblich verteufelten, ihre besondere Fähigkeit ist, im Dunkeln schnell und ohne anzustoßen fliegen zu können. Lange Zeit konnten sich die Menschen das nicht erklären. Erst gegen Ende des 18. Jahrhunderts forschte der italienische Universalgelehrte Lazarus Balanzani daran und wies nach, dass Fledermäuse ohne Augen genauso geschickt Hindernisse umflogen wie unversehrte Tiere. Mit verschlossenen Ohren jedoch verloren sie ihre Fähigkeit. Danach dauerte es noch einmal 200 Jahre, bis 1930 der Harvard-Student Donald Griffin die Ultraschallrufe entdeckte. Diese Rufe werden von Hindernissen und Beutetieren zurückgeworfen und die hochsensiblen Ohren der Tiere nehmen das Echo wahr. Deren Verschaltungen im Gehirn entwickeln daraus ein akustisches Bild der Umgebung. Dies nennt man Echoortung. Die Ultraschallrufe, die dem Verfolgen der Beute dienen, sind für Menschen nicht hörbar, außer, interessanter Fakt am Rande, für Babys und Kleinkinder. Seit den 1990er Jahren kann man diese aber auch für alle Menschen hörbar machen, mit Hilfe sogenannter Bettdetektoren, die Fledermauslaute in niedrigere, für uns hörbare Frequenzen umwandeln. Diese sind für die Fledermausforschung unersetzlich. Jede Fledermausart ruft nämlich auf charakteristische Weise und nutzt bestimmte Frequenzbereiche, sodass man mit einem Bettdetektor auch die verschiedenen Arten bestimmen kann. Je nach Art und Situation kann man singende, knackende oder klickende Geräusche wahrnehmen.

Ultraschallrufe dienen unter anderem dem Verfolgen der Beute. Im Normalflug senden Fledermäuse etwa 10 Ultraschalltöne pro Sekunde aus. Bei der Verfolgung eines Insekts können dies aber bis zu 100 Signale in der Sekunde sein. Ihr Hörsystem ist so perfekt, dass sie sogar die Richtung, Form und Eigenbewegung der zu reflektierenden Ziele erfassen können. Die Echoortung funktioniert aber nur mit leerem, offenen Maul. Das bedeutet, dass eine Fledermaus, die im Flug ihre Beute frisst, wie es üblich ist, im Blindflug unterwegs ist. Denn auch wenn die Tiere sehen können, haben sie keine Katzenaugen, welche das Licht reflektieren, und sie sind auch zu schnell unterwegs, um rechtzeitig alle Hindernisse erkennen zu können. Um dennoch sicher zu fliegen, haben sie ein Bild ihrer Umgebung gespeichert, an dem sie sich orientieren. Das sieht man daran, dass sie zum Beispiel Bäume umkreisen, die es nicht mehr gibt. Problematisch kann dies für die Fledermäuse an Straßen werden. Diese haben sie als hindernislos abgespeichert, was dazu führt, dass sie ihre Echoortung ausschalten und sozusagen im Autopilotmodus fliegen. Deshalb verenden immer wieder Tiere am Kühlergrill von Autos.

Allerdings orten Fledermäuse ihre Beute nicht nur mit ihrem Ultraschall-Echolot, sondern lauschen auch nach deren Eigengeräuschen beim Krabbeln oder Fliegen. Sie haben also keine Probleme, ihre Nahrung auch in lauter Umgebung zu finden, meiden aber trotzdem laute Umgebungen. Menschengemachter Lärm vertreibt sie, aber auch natürliche Geräusche wie windgepeitschte Schilf. Andererseits können sie sich auch an Geräusche anpassen, etwa wenn sie in Glockentürmen oder in Hohlräumen von Brücken schlafen bzw. überwintern.

0: Tja, da war Meatloaf wohl falsch informiert. 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Fledermäuse sind wahre Kunstflugpiloten, die sozusagen mit ihren Händen fliegen. Ihr unsteter Flug ist alles andere als ungeschickt, sondern eine Höchstleistung an Wendigkeit. Dabei müssen Atmung und Blutkreislauf der Fledermaus kurzfristig maximalen Belastungen standhalten. Anders als Vögel pumpen Fledermäuse beim Fliegen nämlich das Blut bis in die Flügelspitzen. Und beim Absprung des Tieres aus der Ruhe in den Flug schnellt der Herzschlag binnen Sekunden von 500 Schlägen in der Minute auf mehr als das Doppelte hoch. Zum Vergleich: Das menschliche Herz schlägt meist 70 Mal pro Minute und kann seine Leistung auf bis zu 180 Schläge in der Minute steigern. In Relation gesehen haben Fledermäuse daher das größte und muskelreichste Säugetierherz. Übrigens können Fledermäuse ihr Herz steuern. Während es beim Fliegen mehr als 1000 Mal in der Minute schlägt, tut es das im Winterschlaf gerade einmal 5 Mal pro Minute. Fledermäuse beherrschen Sturz-, Salto- und Steigflüge. Der große und der kleine Abendsegler können dabei eine Geschwindigkeit von bis zu 60 Stundenkilometern erreichen. Ähnlich wie Zugvögel verfügen Fledermäuse über einen Magnetsinn, mit dessen Hilfe sie sich bei Langstreckenflügen an den Linien des Erdmagnetfeldes orientieren. Auch die Flughöhe kann darüber Auskunft geben, mit welcher Art wir es zu tun haben. Die Abendsegler sind in großen Höhen unterwegs, während Zwergfledermäuse gerne um Straßenlaternen flattern. Wasserfledermäuse fliegen dicht über Wasseroberflächen dahin, während graue Langohren in der Luft stehend wie ein Kolibri Insekten von Blättern absammeln. Manche Fledermäuse fliegen sehr tief, aber keine Panik. Hierzulande haben es Fledermäuse weder auf uns noch auf unsere Frisuren abgesehen. Sie wollen uns nicht im Tiefflug angreifen und schon gar keine Nester bauen. Stattdessen versuchen sie, Insekten zu fangen, die in Bodennähe umherschwirren. Große Mausohren etwa ergreifen Laufkäfer fliegend vom Boden. Und habt ihr schon gewusst, während die Brieftaube allgemein als Postsymbol verstanden wird, entwickelte die moldawische Firma Ritlabs 1997 ein E-Mail-Programm namens The Bat. Dabei steht die Fledermaus als Symbol für die unsichtbare elektronische Post.
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Ja, das war die Sesamstraße, aber ihr hört immer noch oder gerade Naturradio mit Stefanie Kleid. Und da unser Thema der heutigen Sendung Fledermäuse ist und wir uns gerade mit dem Flugverhalten der Tiere beschäftigt hatten, wurde euch The Bats Go Flying zu Gehör gebracht. Aber auch die Fortpflanzung der Fledermäuse ist interessant. Wir haben eben schon gehört, dass die Paarung im Herbst vor dem Winterschlaf erfolgt. Dann jedoch ruhen die Spermien im weiblichen Körper, bis im Frühjahr der Eisprung stattfindet und die Spermien zum Einsatz kommen. Das nennt man verzögerte Befruchtung. Dadurch können Weibchen bei mehreren Männchen Sperma sammeln und sogar Zwillinge gebären, die verschiedene Väter haben. Interessant ist auch die Fortpflanzung der Fledermäuse. Wir haben eben schon gehört, dass die Paarung im Herbst vor dem Winterschlaf erfolgt. Dann jedoch ruhen die Spermien im weiblichen Körper, bis im Frühjahr der Eisprung stattfindet und die Spermien zum Einsatz kommen. Das nennt man verzögerte Befruchtung. Dadurch können Weibchen bei mehreren Männchen Sperma sammeln und sogar Zwillinge gebären, die verschiedene Väter haben. Wenn die Fledermäuse sich zwischen Mitte März und Anfang April auf den Weg in ihre angestammten Sommerlebensräume machen, finden sich die Weibchen dort angekommen zu den sogenannten Wochenstuben zusammen, in denen sie spätestens im Juli ihre Jungen zur Welt bringen. Das ist wichtig, damit auch die Jungtiere noch genügend Winterspeck anfuttern können. Die Tragzeit der Tiere variiert übrigens zwischen 1 und 3 Monaten. Das liegt daran, dass die Entwicklung des Embryos von der Körpertemperatur des Muttertieres abhängt. Bei kühler Witterung verfällt das Weibchen immer wieder in einen schlafartigen Zustand, bei dem alle Körperfunktionen gehemmt sind. Somit dauert die Tragzeit bei kühler Witterung länger als bei warmen Frühlingstagen.

Weil die Weibchen ein sehr kleines Becken haben, gestaltet sich die Geburt problematisch. Die vergleichsweise großen Jungtiere könnten niemals durch den engen Beckenkanal gleiten. Deshalb bildet sich einige Tage vor der Geburt an der Verwachsung der Schambeinfuge ein Spalt, der während der Wehen so weit verbreitert wird, dass das Junge durchgleiten kann. Einige Wochen nach der Geburt schließt sich der Spalt wieder. Bei der Geburt hakt sich die Fledermausmutter nicht nur mit ihren Hinterbeinen, sondern auch mit ihren freistehenden Daumenkrallen ein. Auf diese Weise bildet ihr Körper mit den Flügeln eine Art Hängematte, in die das Junge nackt und blind hineingeboren wird. Zusätzlich ist das Jungtier durch die Nabelschnur gesichert. Sobald sich das Junge aber an den Zitzen des Muttertieres festsaugt, wird die Nabelschnur durchgebissen. Ab diesem Zeitpunkt muss das Kleine zeitweise allein zurechtkommen, da es schon in der ersten Nacht alleine gelassen wird, wenn die Mutter zur Jagd fliegt. Allerdings kommen die Mütter mehrmals in der Nacht zu ihrem Nachwuchs zurück, um ihn zu stillen und zu wärmen.

Gleich nach der Geburt ruft das Junge hörbar und wird von der Mutter viel beleckt und geputzt. Anfangs können sie aber nur niederfrequente Laute ausstoßen. Erst mit der Zeit werden die Rufe höher und nuancenreicher. Auch wenn die Mütter ohne die Jungen jagen gehen, könnten sie diese ohne Probleme im Flug transportieren, falls es nötig sein sollte, zum Beispiel, weil sie ihr Quartier nach einer empfindlichen Störung wechseln müssen. Aber wie finden die Mütter in den dicht bevölkerten Wochenstuben ihre Kinder wieder? Die Mutter merkt sich den Schlafplatz ihres Jungen. Außerdem erkennt sie ihr Kind aus der Ferne an seinem spezifischen Verlassenslaut und aus der Nähe am Geruch. Übrigens erkennen sich auch die erwachsenen Tiere am Geruch und vermutlich auch an der Stimme wieder. Man kann sogar sagen, dass Fledermäuse alte Freundschaften pflegen.

Die Jungen werden etwa 4 bis 6 Wochen lang gesäugt, bis sie selbst fliegen können. Dann lernen sie von ihren Müttern alles über die Insektenjagd und was es sonst noch zum Überleben braucht. Doch selbst wenn die Jungen schon auf Jagd gehen, saugen sie noch lange Milch bei der Mutter. Die stellt eine wichtige Zusatznahrung dar, gerade bei kühlerer Witterung. Die Weibchen der meisten Arten gebären nur einmal im Jahr 1 bis 2 Junge, die dafür aber 20 bis 30 Jahre alt werden können. Dennoch können Verluste in der Population nur schwer ausgeglichen werden, zumal die Tiere nur eine durchschnittliche Lebenserwartung von 5 bis 6 Jahren haben.

Das war Tori Amos mit Bats. Inzwischen haben wir gesehen, dass Fledermäuse keineswegs teuflische, bedrohliche Tiere sind. Aber mehr noch, sie sind sogar sehr nützliche Tiere. Fledermäuse vertilgen Unmengen von Ungeziefer jede Nacht. Allein eine Zwergfledermaus frisst in einer Nacht bis zu 1000 Stechmücken. Wenn sich Landwirte und Hobbygärtner mit Fledermäusen verbünden würden, könnten sie viel Spritzmittel sparen. Außerdem sind einige Arten ebenso wie Bienen Bestäuber von Pflanzen. Aber nicht nur das. Fruchtfressende Fledermäuse können helfen, gerodete Flächen aufzuforsten. Ein Tier kann pro Nacht und Quadratmeter 2 Samen verbreiten, indem sie die Samen der Früchte, die sie fressen, ausscheiden. Eine Studie von 1999 zeigt, dass Flughunde zur Regeneration eines gesunden Regenwaldes beitragen. Die Tiere können die Samen potenziell über hunderte Kilometer weit verteilen. 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

Heutzutage glauben die Menschen nicht mehr, dass Fledermäuse mit dem Teufel in Häuser fliegen oder ihr Fetthexen ermöglicht zu fliegen. Doch auch heute noch haftet ihnen ein schlechtes Image an, denn viele Menschen glauben, dass sie Krankheiten übertragen. Aber stimmt das? Wenn man bedenkt, dass in einer Fledermauskolonie mehrere Millionen Tiere leben können, stellt sich natürlich das Problem der Übertragbarkeit von Krankheiten. Vielleicht haben sie deshalb ein besonders starkes Immunsystem. Bereits beim ersten Kontakt mit Viren wird eine doppelte Abwehr im Körper aktiviert. Dadurch wiederum rüsten die Viren ihrerseits auf und können auch dem Menschen gefährlich werden. Das ist der Grund, warum gerade Fledermäuse geeignete Träger von Viren sind. Wie sieht es nun mit dem Coronavirus aus? Muss ich mir Sorgen machen, dass die Fledermäuse in meinem Garten dieses verbreiten können? Experten sagen hier ganz klar nein. Die in Deutschland lebenden Fledermäuse sind keine Überträger von SARS-CoV-2. Darüber hinaus ist der Ursprung des Virus noch nicht abschließend geklärt. Und was ist mit der gefürchteten Tollwut? Hierzulande von einer tollwütigen Fledermaus gebissen zu werden, ist laut Angaben des Naturschutzbundes NABU extrem unwahrscheinlich. Bis 2013 wurden in ganz Europa nur 4 Fälle erfasst. Denn tollwütige Fledermäuse beißen Menschen erst dann, wenn sie angefasst werden. Kranke Tiere sollte man daher nicht oder nur mit dicken Handschuhen anfassen.

Bereits seit der Antike wurden Fledermäuse ihrerseits in der Tier- und Humanmedizin eingesetzt. Schon der römische Schriftsteller Plinius berichtet im 1. Jahrhundert nach Christus, dass man Fledermäuse gegen Darmentzündungen, Schlangenbisse, Bauchschmerzen und Triefaugen verwendete, ja, sie sogar als Enthaarungsmittel benutzte. Im Mittelalter wurden sie wie Kröten und andere magische Tiere zu Zaubertränken verarbeitet. Und weil man von einer besonderen Scharfsichtigkeit der Tiere ausging, wurden sie bis in die Neuzeit hinein gegen Augenkrankheiten eingesetzt, aber auch gegen Schmerzen des Viehs. Dabei werden die Tiere selbst von einem Pilz bedroht. Bei dem White-Nose-Syndrom legt sich ein kälteliebender Pilz während des Winterschlafs wie Puderzucker um die Nasen der Fledermäuse. Später besiedelt er auch die Flügel und dringt tief in die Häute ein. Das verursacht Risse, die zu einem gestörten Wasserhaushalt führen. Die vertrocknenden Tiere wachen mitten im Winter auf und sind genötigt, ihr Körperfett zu verbrauchen. Das hat zur Folge, dass sie vor Ende des Winters verhungern. Bemerkenswerterweise ist das White-Nose-Syndrom jedoch bislang nur in Amerika tödlich. Den europäischen Tieren hingegen schadet der Pilz nicht. Sie wachen kurz auf, putzen ihn ab und schlafen weiter. Das wirft die Frage auf, ob es sich vielleicht doch um einen anderen Pilz handelt oder um eine gefährliche Mutation. Vorsichtshalber sollten Wanderer und Höhlenkletterer, die in Amerika unterwegs sind, ihre Ausrüstung nach jedem Ausflug in Natronlauge dekontaminieren.

Soeben habt ihr Kensington mit Bats gehört. Nicht nur das White-Nose-Syndrom bedroht Fledermäuse. Auch Windräder stellen eine Gefahr für die Tiere dar. Warum ausgerechnet die Tiere mit dem hervorragenden Ultraschall-Orientierungssinn diese nicht erkennen und sogar von Windrädern angezogen werden, stellt Wissenschaftler bis heute vor ein Rätsel. Inzwischen haben Experten unter anderem vom Leibniz-Institut für Zoo- und Wildtierforschung im Rahmen eines Experimentes immerhin einen Hinweis entdeckt. Die Tiere werden vermutlich von den roten LED-Lichtern, welche den Flugverkehr warnen sollen, angelockt. Dadurch kommen sie von ihrer Hauptflugroute ab und fliegen dann in die Rotoren. Auch bewegen sich die Rotorblätter so schnell, dass die Tiere sie nicht rechtzeitig orten können. Doch ein unmittelbarer Kontakt zwischen Fledermaus und Windrad ist gar nicht nötig, um tödlich zu enden, wie Untersuchungen 2008 ergaben. Viele Tiere erleiden ein Barotrauma, das durch die Verwirbelung der Luftströme und den Druckabfall hinter den Rotorblättern ausgelöst wird. Dadurch platzen die Lungen und die anderen inneren Organe der Fledermäuse und die Tiere sterben.

Wenn ihr euch fragt, was ihr da gerade hört, das war Bats in the Belfry von Queen Herbie im Naturradio. Am Mikrofon informiert euch Stefanie Kleid heute zum Thema Fledermäuse. Viele Fledermausarten sind stark bedroht. 17 der 25 in Deutschland vorkommenden Arten werden in den Gefährdungskategorien der Roten Liste Deutschlands geführt. Dafür gibt es viele Gründe. Der Einsatz von Pestiziden in der Land- und Forstwirtschaft verringert das Nahrungsangebot für Fledermäuse und kann sogar zur Vergiftung der Tiere führen. Durch Gebäudesanierungen, wie etwa das Abdichten von Dachböden oder Kirchtürmen oder das Roden von alten Bäumen, werden ihre Quartiere zerstört. Dazu kommt der Einsatz von Holzschutzmitteln im Dachboden, Höhlentourismus oder nicht naturschutzfachlich geplante Windenergieanlagen. Daher stehen sämtliche Arten unter strengem Artenschutz. Nicht nur das Töten, sondern auch das Stören der Tiere oder die Beschädigung bzw. die Zerstörung ihrer Quartiere ist strafbar und wird mit hohen Strafen gemäß dem Bundesnaturschutzgesetz geahndet. Zum Beispiel mit einem Bußgeld bis zu 65.000 Euro bei Fangen, Verletzen oder Töten einer Fledermaus in Brandenburg. Nun, da der Winterschlaf der Tiere beginnt, ist es besonders wichtig, die Tiere in ihren Quartieren nicht zu stören. Das vorzeitige Aufwachen kann für die Tiere lebensgefährlich sein, da sie ihren Stoffwechsel während des Winterschlafs auf ein Minimum heruntergefahren haben, um Energie zu sparen. Durch das Aufwecken werden sie gezwungen, ihren Stoffwechsel wieder hochzufahren und eine Menge Energie für das Aufwärmen zu verbrauchen. Doch in der kalten Jahreszeit finden sie keine Nahrung und müssen verhungern, wenn ihre Reserven nicht ausreichen. Schlafende Tiere anzuleuchten, sie anzufassen oder durch lautes Reden oder Abspielen lauter Musik zu stören, muss unbedingt vermieden werden. Überhaupt sollte man mögliche Winterquartiere während des Winterhalbjahres nicht betreten.

In Rheinland-Pfalz ist die Struktur- und Genehmigungsdirektion SGD die obere Naturschutzbehörde. Sie bemüht sich in Zusammenarbeit mit Naturschutzverbänden wie etwa dem NABU, die Tiere zu schützen. Sowohl die SGD als auch der NABU beraten Hauseigentümer bei der fledermausgerechten Dachsanierung. Außerdem achtet die SGD darauf, die Lebensbedingungen der Tiere zu erhalten bzw. zu verbessern. In diesem Zusammenhang werden zum Beispiel Baumaßnahmen und Baumfällungen dahingegen überprüft, ob Fledermäuse betroffen sind.

Beim NABU gibt es sogar eine eigene Fledermaus-Hotline. Unter der Telefonnummer 030 2849 84 5000 beantworten Experten bundesweit alle Fragen rund um Fledermäuse. Und offensichtlich gibt es einen großen Beratungsbedarf. Eine der häufigsten Fragestellungen dreht sich darum, was zu tun ist, wenn im Sommer eine Fledermaus ins Haus fliegt. Gerade im August kann das häufig vorkommen, da die neugierigen Jungtiere gerne ihre Umgebung erkunden. Es reicht schon ein gekipptes Fenster, dass die Tiere in Innenräume gelangen können. Doch manchmal bleiben sie im Fensterspalt hängen oder landen in glatten Gefäßen, aus denen sie nicht mehr hinaus gelangen können. Oft folgen dann sogar noch andere Fledermäuse, da einige Arten in solchen Fällen um Hilfe rufen. In diesem Fall ist es wichtig, die Ruhe zu bewahren. Auf keinen Fall sollte man mit einem Handtuch herumschlagen, da das die Tiere nur mehr erschreckt. Stattdessen sollte man die Fenster weit öffnen und das Licht löschen. Wenn die Tiere dann wieder hinausgeflogen sind, sollte man die Fenster schließen und auch in den kommenden Nächten geschlossen halten. Gegebenenfalls hilft das Anbringen von Fliegengittern auch dauerhaft gegen unerwünschten Fledermausbesuch. Findet man dagegen im Winter eine Fledermaus, sollte man sie mit dicken Handschuhen in einen luftdurchlässigen Karton setzen, der mit Küchenkrepppapier ausgelegt ist, und einen Experten etwa vom NABU zu Rate ziehen. Die Experten vermitteln dann Ansprechpartner vor Ort und geben praktische Tipps. Doch der NABU berät auch zu allen anderen Fragen, zum Beispiel, was beim Hausumbau beachtet werden oder wie ein Fledermausquartier beschaffen sein sollte. Auch Schlafhäuschen für die Tiere bzw. eine Anleitung zum Selberbauen gibt es beim NABU. Außerdem kann man beim NABU eine Fledermauspatenschaft übernehmen. Dabei handelt es sich um eine zweckgebundene Spende für den NABU. Im Gegenzug erhält man dann zweimal jährlich Fledermauspost und eine persönliche Patenurkunde mit vielen Informationen rund um Fledermäuse.

Habt ihr schon vom Internationalen Fledermausmuseum gehört? Es befindet sich auf dem Julianenhof in der Gemeinde Märkische Höhe im Landkreis Märkisch-Oderland und ist das einzige dieser Art in Deutschland. In diesem Museum, dessen Träger der NABU ist, erfahrt ihr alles über den Schutz der Fledermäuse und ihrer Umwelt, das Leben der Tiere und die Entwicklung ihrer Erforschung. Dabei arbeitet das Museum eng mit Wissenschaftlern und Fledermausforschern zusammen. Es finden Führungen und Vorträge statt und wechselnde Sonderexponate werden gezeigt. Natürlich leben dort auch Fledermäuse. Unter dem Dachstuhl befinden sich die Wochenstuben der großen Bartfledermaus, der Rauhautfledermaus, der Zwergfledermaus und der Mückenfledermaus. Weitere Arten befinden sich in anderen Quartierstufen des Museums. Der Eintritt ist frei, daher ist das Museum auf Spenden angewiesen. Im Abkommen zur Erhaltung der europäischen Fledermauspopulationen von 1991 haben sich inzwischen 38 europäische Staaten verpflichtet, den Bestand der Fledermäuse zu schützen. Unter diese Maßnahmen fällt auch, dass bundesweit geeignete verlassene Gebäude wie Bunker, Eiskeller, Tunnel oder Kasernen als Fledermaus-Winterquartiere deklariert und hergerichtet werden. Und jedes Jahr findet am 29. August die europäische Bat Night mit vielen Veranstaltungen statt, so auch beispielsweise am Mayener Grubenfeld. Merkt euch den Termin schon mal für den nächsten Sommer vor und schaut mal, was in eurer Umgebung stattfindet. Es lohnt sich!

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O Fledermaus, o Fledermaus, ließ schon Johann Strauss 1874 sein Ensemble in der Operette Die Fledermaus singen, die als Höhepunkt der sogenannten goldenen Operettenära gilt.

Habt ihr euch inzwischen auch für die faszinierenden Tiere begeistern können und wollt wissen, was ihr persönlich zu ihrem Schutz tun könnt? Dann haben wir hier ein paar Tipps für euch. Wenn ihr einen Garten habt, könnt ihr diesen auf viele Weisen fledermausfreundlich gestalten, indem ihr etwa das Nahrungsangebot erhöht. Ihr könnt einen Teich anlegen und oder nachtblühende Pflanzen, wie zum Beispiel Leinkraut, Seifenkraut und Wegwartepflanzen. Letztere locken durch ihren Duft Nachtfalter an, die wiederum die Lieblingsspeise vieler Fledermausarten sind. Aber auch andere Pflanzen sind gut für Fledermäuse. Bei den Stauden sind es etwa Goldlack, Nachtkerze und Phlox. Kräuter wie Boretsch, Minze, Salbei, Schnittlauch, Majoran und Zitronenmelisse sind ebenfalls goldrichtig. Bei den Sträuchern und Bäumen seien der Schneeball, der Sommerflieder, der Weißdorn, der Hasel, der Leguster und die Schlehe genannt, sowie die Birken, schwarzer Holunder und Weiden. Auch das Duftgeißblatt, eine wundervolle Kletterpflanze, und die Bibernellrose lockt Fledermäuse an. Und natürlich ganz wichtig, kein Gift im Garten einsetzen.

Darüber hinaus könnt ihr Unterschlüpfe schaffen, wenn es keine natürlichen gibt. Mit einem Fledermausbrett oder einem Flachkasten, die es im Fachhandel gibt oder selbst gebaut werden können. Diese bringt ihr dann an der Giebelwand an oder ihr hängt sogenannte Höhlenkästen in Bäume, um das Wohnungsangebot für Fledermäuse zu verbessern. Übrigens, Fledermäuse richten an Häusern keinen Schaden an, da sie nicht in der Lage sind, ihre Umgebung selber zu gestalten. Ihr Kot liegt unterhalb des Quartiers oder klebt an der Hauswand. Er ist aber nicht aggressiv und so trocken, dass er sich leicht wegkehren lässt oder von Wind und Regen fortgespült wird. Ein Problem könnte höchstens bei sehr großen Quartieren mit mehreren hundert Tieren auftreten, wenn der Kot nicht nach außen fallen kann. Dann sollte man wiederum die Experten vom NABU kontaktieren. Und in seltenen Fällen kann auch der Urin von Fledermäusen zu Verfärbungen führen. Wenn ihr künstliche Quartiere anbringen wollt, rät der NABU dazu, mehrere anzubringen, und zwar mit verschiedenen Ausrichtungen, also auf der Süd-, Ost- und Nordseite des Hauses. Das hat folgenden Hintergrund. Gerade in Dachstühlen werden Temperaturen um die 50 Grad Celsius erreicht. Da Fledermäuse nachtaktiv sind, kommen sie grundsätzlich gut mit heißen Tagen klar, doch auch sie versuchen, zu große Hitze zu vermeiden. Wenn die Möglichkeit besteht, wechseln die Tiere auch tagsüber häufig die Quartiere. Das hat darüber hinaus hygienische Gründe und dient zusätzlich der Feindvermeidung.

Ihr hörtet David Gibb, The Thing About Bats. Eine besondere Gefahr besteht bei zu großer Hitze für die flugunfähigen Jungtiere. Diese fallen oft aus ihrem Quartier, wenn sie sich retten wollen. Wenn ihr also eine heruntergefallene Fledermaus findet, solltet ihr sie mit dicken Handschuhen an einen kühleren und katzensicheren Platz bringen und mit einer Pipette oder einem Teelöffel Wasser an ihren Mund halten. Bei Jungtieren solltet ihr immer einen Experten zu Rate ziehen. Habt ihr eine ausgewachsene Fledermaus aufgelesen, dann bewahrt sie bis zur Dämmerung in einem luftdurchlässigen Karton auf, den ihr dann bei Einbruch der Dämmerung auf einen erhöhten Startplatz wie einen Ast oder ein Fenstersims stellt und das Tier freilasst.

Die SGD rät übrigens darüber hinaus, dass man nächtliche Lichtverschmutzung vermeidet und kein Feuer in der Nähe von Fledermausquartieren macht, da der Ruß die Tiere dauerhaft vertreiben kann. Habt ihr also eine fledermausfreundliche Umgebung, dann beobachtet doch mal abends im Garten oder Park, wer sich dort alles so herumtreibt. Meist wird es eine Zwergfledermaus sein, die gerade mal so lang wie ein Streichholz und so schwer wie ein Stück Würfelzucker ist. Zwergfledermäuse leben praktisch überall, verbringen die Sommertage in engen Spalten an Gebäuden, hinter Fensterläden, in Efeuranken oder dicht belaubten Bäumen, bevor sie schon eine Viertelstunde vor Sonnenuntergang aus ihrem Unterschlupf hinausströmen. Ihr Flug ist schnell und unstet, sie wendet abrupt und taucht trudelnd ab. Ihre für uns hörbaren Soziallaute klingen wie Zwitschern, also spitzt die Ohren. Im Winter bezieht sie hinter Hausverkleidungen in Fels- oder Mauerspaltenquartier. Wenn ihr in Norddeutschland lebt, könnt ihr auch Breitflügelfledermäuse beobachten. Oder wenn ihr in der Nähe von Heidelberg wohnt, dann beobachtet mal in der sommerlichen Dämmerung das Heidelberger Schloss. Dort flattern bis zu 500 Tiere über den Ruinen, von der kleinen Zwergfledermaus

Noch ein Klassiker im Naturradio. Frankie Goes to Hollywood mit The Power of Love. Ihr hört Stefanie Kleid mit dem Thema Fledermäuse. Aber Leute, was haben denn nun die Fledermäuse mit Vampiren zu tun?

13. August. Wieder mitten in der Nacht erwacht wegen Lucy. Sie saß senkrecht in ihrem Bett, schlafend wohlgemerkt, und zeigte zum Fenster hin. Ich erhob mich leise, zog die Vorhänge beiseite und blickte hinaus. Der Mond strahlte und beschien mit seinem milden Licht Land und Meer. Zwischen mir und dem Mondlicht aber flatterte eine große Fledermaus, die in weiten, wirbelnden Kreisen sich bald näherte, bald ein Stück entfernte.

So heißt es im Klassiker aller Vampirromane Dracula von Bram Stoker. Darin ist die Titelfigur, der gruselige Graf Dracula, ein Untoter, der sich nachts in verschiedene Tiere verwandeln kann, unter anderem in eine große Fledermaus. So kann er in menschliche Behausungen eindringen und dann als Vampir das Blut seiner Opfer saugen, Nacht für Nacht, bis die Opfer am Blutverlust sterben und selbst zu Vampiren werden. Und natürlich gibt es sie, die Vampirfledermäuse. Also müssen wir jetzt doch noch Angst vor Fledermäusen haben? Nein, denn die drei blutsaugenden Vampirfledermausarten leben in Mittel- und Südamerika, hauptsächlich in Brasilien. Und ihre Lieblingskost ist keinesfalls Menschenblut, sondern das Blut anderer Tiere, hauptsächlich dem von Rindern. Zum Anritzen des Wirts verwenden sie auch nicht ihre Eckzähne, sondern die unteren Schneidezähne. Menschen beißen sie nur ausnahmsweise. Dabei lecken sie ungefähr einen Löffel Blut. Das Gefährliche daran ist folglich nicht ein Verbluten, sondern die Übertragung von Krankheiten, insbesondere der Tollwut. Während nach Angaben von Tierexperten allein 2 Millionen Rinder jährlich durch von Vampirfledermäusen übertragene Tollwut sterben, wurden in Brasilien im Jahr 2004 22 Menschen mit Tollwut infiziert und starben daran. Dabei merken die meisten Menschen nichts von dem Biss, da die Tiere nachts im Schlaf kommen. Auch sind die Fledermäuse sehr vorsichtig und haben einen Stoff im Speichel, der betäubend wirkt. Außerdem enthält ihr Speichel ein Enzym, das dafür sorgt, dass das Blut weiter fließt. Dieses Enzym wird heute in der Medikamentenentwicklung eingesetzt und hat den schaurigen Namen Draculin. Also, alles klar, Vampirfledermäuse inspirierten Bram Stoker zu Dracula und damit wurden alle Fledermäuse mit Vampiren gleichgesetzt? Ganz so einfach ist es nicht. Dracula ist zwar der Klassiker unter den Vampirgeschichten, aber nicht die erste. Vampirsagen gibt es bereits seit dem Mittelalter, also schon bevor die mittelamerikanischen Vampirfledermäuse bekannt waren. Auf einigen Darstellungen aus dem 14. Jahrhundert werden Fledermäuse mit Seelen und Tod assoziiert. Man sieht, wie die Seelen beim Sterben den Körper in Form einer Fledermaus verlassen. In einigen Kulturen sah man in Fledermäusen die Verstorbenen, die nachts keine Ruhe fänden. Daraus also könnten die ersten Vampirsagen entstanden sein. In Dracula und daraus abgeleitet in modernen Vampirgeschichten wie dem Film Tanz der Vampire oder dem Kinderbuch Der kleine Vampir wird das Motiv der nächtlich umherschwirrenden Fledermaus dann ebenfalls verwendet.

Zum Abschluss dieser Sendung noch ein paar schaurige Fakten und Anekdoten zum Thema Fledermäuse. In Nationalparks von Uganda oder dem Kongo sollten Rucksacktouristen einen großen Bogen um alle Höhlen machen, selbst wenn diese als Sehenswürdigkeiten angepriesen werden. Die dort lebenden Flughunde können nämlich das Ebola- oder das Marburg-Virus übertragen. Dies musste eine 40-jährige Niederländerin erfahren, die sich am 18.06.2008 Flughunde in der Python-Höhle in Uganda ansehen wollte. Dabei fasste sie eines der Tiere an. Zurück in Europa bekam sie Fieber und wurde am 5.07.2008 in ein Krankenhaus eingeliefert. Dort stellte man ihr die Diagnose Marburg. Ihr Zustand verschlechterte sich rapide, sie blutete aus allen Körperöffnungen und ihre inneren Organe lösten sich allmählich auf. Am 7.07.2008 verstarb die Frau. Sie war die erste Patientin, die den Marburg-Virus von Afrika nach Europa gebracht hatte. Daher haltet Abstand zu wild lebenden Tieren. Die Tiere haben keine Schuld. Neben Flughunden findet man auch heute noch Fledermäuse lebend auf indischen Basaren. Ihnen wird die Haut abgezogen, die dann zur Wundheilung frisch auf betroffene menschliche Körperteile gelegt wird. Und dann noch der Klassiker. Am 20. Januar 1982 warf ein Fan bei einem Konzert im amerikanischen Des Moines eine lebendige Fledermaus zum Madman Ozzy Osbourne auf die Bühne, die er zuvor aus dem naturwissenschaftlichen Bereich der örtlichen Highschool gestohlen hatte. Binnen weniger Sekunden biss ihr der Metal-Sänger mit einem beherzten Biss den Kopf ab und wurde damit zum ultimativen Schockrocker. Der Hintergrund dazu? Vermutlich befand sich das arme Tier aufgrund des grellen Lichtes in einer Schockstarre. Ozzy Osbourne ahnte nach eigenen Angaben nicht, dass es sich nicht um ein Halloween-Plüschtier, sondern um eine echte Fledermaus handelte, hob sie auf und steckte sie in den Mund. Dadurch begann das Tier wieder mit den Flügeln zu schlagen, worauf sich der Sänger erschreckte und versuchte, den Kopf schnell wieder aus seinem Mund zu ziehen und ihn dabei aus Versehen abbiss. Es hat sich sofort falsch angefühlt, sehr falsch. Mein Mund war plötzlich voll mit einer warmen, glibberigen Flüssigkeit, mit dem schlimmsten Nachgeschmack, den man sich nur vorstellen kann. Ich habe gespürt, wie sie meine Zähne verfärbt hat und mein Kinn runterlief, erzählte der Musiker später. Nach dem Konzert ging es dann sofort ins Krankenhaus, wo man ihm vorsorglich Medikamente gegen Tollwut verabreichte. Doch der Mythos lebt bis heute. Seit Januar 2019 bietet Osbourne in seinem Online-Shop ein Fledermaus-Plüschtier an, mit abnehmbarem Kopf. Da sieht man mal wieder, Leidtragende sind bis heute die Fledermäuse.

0: Das war Chivalry mit Good Night Moon. Und zum Abschluss unserer Sendung hört ihr gleich natürlich noch Neil Hefti mit seinem unverwechselbaren Batman-Theme. Ich hoffe, ihr habt euch nicht zu sehr gegruselt und seht Fledermäuse spätestens ab jetzt als das, was sie wirklich sind. Faszinierende, nützliche Tiere, die dringend unseres Schutzes bedürfen. In diesem Sinne verabschiede ich mich jetzt.
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Es ist nur ein kleiner Planet, aber wie schön er ist. Und wir spielen die Musik dazu. 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

Hier ist Naturradio, Radio Natur verbunden, mit einem Zitat von Mahatma Gandhi. Die Erde hat genug für jedermanns Bedürfnisse, aber nicht für jedermanns Gier. Mahatma Gandhi und hier ist Naturradio mit Musik zur Natur, dazu kluge Protestenfriedenssongs in Vielfalt.

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Charles Darwin: Alles, was gegen die Natur ist, hat auf Dauer keinen Bestand.

Hallo und herzlich willkommen zur Stunde der Vögel. Ich bin Charlie Kölsch, habe Landschaftsökologie studiert und beschäftige mich schon mein Leben lang mit Vögeln. Ich liebe es, Menschen mit meiner Begeisterung für Natur und Vögel anzustecken und Impulse für den Schutz unserer heimischen Artenvielfalt zu geben. Denn diese stellt unsere aller Lebensgrundlage dar. Daher ist es umso wichtiger, sich mit Natur zu beschäftigen. Denn nur, was wir kennen, können wir auch schützen und damit auch für uns Menschen ein gutes Leben ermöglichen. Jetzt hören wir Imagine von John Lennon und Yoko Ono, die seit 2017 offiziell als Co-Autorin genannt wird, was viele nicht wissen. Denn der Song wurde maßgeblich durch ihr Buch Grapefruit inspiriert und träumt von einer Welt, in der es keine Kriege, Gewalt und Ausbeutung mehr gibt. Stattdessen mehr Liebe, Mitgefühl, Gerechtigkeit und Menschlichkeit. In so einer Welt würde es allen Lebewesen auf unserem Planeten besser gehen.

Jetzt seid ihr gefragt. Ich werde nun nacheinander ein paar Hinweise auf einen Vogel geben und ihr sollt erraten, um welche Art es sich handelt. Wir starten mit dem Gesang. Dieser Vogel ist ein wärmeliebender und insektenfressender Zugvogel, der in Afrika überwintert. Als Lebensraum bevorzugt er halboffene Kulturlandschaft, zum Beispiel Heide, Ackerland, Obstgärten oder auch Rasenflächen. Er brütet in beispielsweise Baumhöhlen oder Felsnischen, nimmt aber auch Nistkästen an. Auf der Roten Liste Deutschland ist er als gefährdet eingestuft. Hauptursache ist die Intensivierung der Landwirtschaft, wodurch sein Lebensraum verloren geht. Sein Aussehen ist sehr auffällig. Er hat ein orange-schwarz-weiß gefärbtes Gefieder und einen langen gebogenen Schnabel. Außerdem eine Federhaube, die er aufstellen kann. Um welchen Vogel handelt es sich? Die Auflösung kommt nach dem nächsten Lied.

Das war Birds von Imagine Dragons. Der Songtext könnte auch die Beziehung zwischen Mensch und Natur beschreiben. Immer wieder Auf und Abs, schwierige Phasen, aber dennoch sind wir mit ihr verbunden und abhängig von ihr. Und zuletzt wird die Liebe siegen, wenn wir es zulassen. Bei dem Vogel handelte es sich übrigens um den Wiedehopf. Vielleicht habt ihr ja mal das Glück, ihn bei der Nahrungssuche zu beobachten. Als nächstes geht es um eine Vogelart, die sehr stark unter dem Menschen gelitten hat und dadurch fast ausgestorben wäre. In Europa war er als Wildvogel sogar schon ausgestorben. Nur in Zoos gab es noch Individuen. Aber dazu später mehr. Jetzt hören wir erst einmal die Rufe dieses kurios aussehenden Vogels.

Mit dem Wiedehopf hat er nicht nur den Anfangsbuchstaben gemeinsam, er ist ebenfalls ein insektenfressender Zugvogel. Naja, er frisst nicht nur Insekten, sondern auch sehr gerne Regenwürmer. Er brütet in Kolonien in Felsnischen, wo seine Küken vor Räubern sicher geschützt sind. Zur Nahrungssuche braucht er ebenfalls eine offene Landschaft mit Flächen mit kurzer Vegetation. So kommt es, dass man ihn sogar auf Golf- oder Sportplätzen antreffen kann, wenn es dort genug zu fressen gibt. Ich habe eben schon sein kurioses Aussehen angesprochen. Sein Gefieder ist schwarz und bei den erwachsenen Vögeln hat es einen wunderschönen blau-lila-grünen Schimmer. Dazu kommt ein recht langer, abwärts gebogener roter Schnabel und bei den erwachsenen Individuen lange, schwarze Nackenfedern, die bei Erregung aufgestellt werden können, was wirklich lustig aussieht. Die Auflösung kommt wieder nach der Musik, aber jetzt hören wir erstmal Erde von Pikaizu, ein Lied, das auf die Ausbeutung unseres Planeten aufmerksam macht und das wir als Menschheit so nicht weitermachen können.

Über dieses Projekt redet zurzeit halb TikTok und versucht es zu stoppen. Das Willow-Projekt. In Alaska soll massiv nach Öl gebohrt werden. Über einen Zeitraum von 30 Jahren können dadurch 278

Der Vogel, den ich eben beschrieben habe, war der Waldrapp. Vielleicht habt ihr schon von ihm gehört. Es gibt hier in Deutschland und Österreich ein Projekt, das sich der Wiederauswilderung dieses Vogels schon seit vielen Jahren widmet. Die Küken werden aus Zoos oder Tierparks, wo es eben noch Kolonien gibt, genommen und von menschlichen Zieheltern handaufgezogen und geprägt. Das Ziel ist, dass diese Gruppe von jungen Waldrappen von ihren Zieheltern lernt und ihnen folgt. Sogar bis nach Südspanien in ihr Überwinterungsgebiet. Das klingt erstmal total verrückt, ist es gewissermaßen auch, aber es funktioniert tatsächlich. Denn sobald die Jungvögel flügge sind, trainieren die Zieheltern mit ihnen das Fliegen, indem sie zuerst an ein Ultraleichtflugzeug gewöhnen und ihnen dann beibringen, diesem Fluggerät mit gelbem Gleitschirm zu folgen. Als Belohnung gibt es jedes Mal reichlich Mehlwürmer. Irgendwann, wenn sie dem Gerät und ihren Eltern sicher folgen, macht sich das ganze Team auf den Weg in den Süden. So konnten schon mehrere Populationen aufgebaut und Zugrouten etabliert werden. Denn eigentlich brauchen Waldrappen natürlich keine Menschen, um zu ihren Wintergebieten zu finden. Aber da diese Art fast ausgestorben war und das Wissen über den Zugweg, dass ältere Waldrappe den jüngeren weitergeben, verloren gegangen war, ja, musste quasi ein erster Anstoß gegeben werden. Und heute migrieren schon wieder viele Waldrappe selbstständig zwischen Brut- und Überwinterungsgebieten. Dazu passend der Song Birds Set Free von Sia.

Hier ist die Vogelstunde im Naturradio. Es ging gerade um das Waldrapp-Projekt, in dem junge Waldrappe auf ihren Zug ins Wintergebiet in Spanien vorbereitet werden. Weiter geht es mit dem nächsten Vogelrätsel. Auch bei diesem Vogel handelt es sich um eine ziehende Offenlandart, die auf der Roten Liste Deutschland als stark gefährdet eingestuft wird. Sie nutzen Zaunpfähle und Sträucher als Ansitzwarten, um nach Insekten und potenziellen Gefahren Ausschau zu halten. Dabei kann man sie auch rufen oder singen hören.

0: Es sind recht kleine, bräunliche Vögel mit einer Länge von 12 bis 14 cm und einem hellen Überaugenstreif. Die Männchen haben eine kräftig orangene Kehle und Brust. Die Auflösung kommt wieder nach der Musik. Die Titel The Sound of Silence von Pentatonix und Mother Earth von Carleen passen tatsächlich auch gut zum aktuellen Artensterben, da der Frühling immer leiser wird.
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Na, habt ihr den Vogel von eben erkannt? Das war das Braunkehlchen. Die nächste Art hat ein unscheinbares Aussehen und eine sehr heimliche Lebensweise. Sie braucht warme, vegetationsreiche Lebensräume wie Getreidefelder mit genügend Futter wie Sämereien und Insekten. Der Gesang hört sich so an. Ihr Zugverhalten ist noch gar nicht so gut erforscht, weil sie nachts und vorzugsweise bei geringem Mondschein nach Afrika zieht. Diese bei uns kleinste Hühnerart liebt außerdem Sandbäder. Wenn ihr wissen wollt, welche Art ich meine, bleibt dran. Zu nerdigem Vogelwissen gehört auch nerdige Vogelmusik. Hier ist I Like Birds von Eels.

Der kleine, sandbadende Hühnervogel war die Wachtel. Kommen wir nun zu unserem letzten Vogel. Es ist ebenfalls ein Zugvogel, der südlich der Sahara überwintert und in Deutschland als gefährdet gilt. Das Gefieder ist schwarz-weiß-bräunlich und er hat eine Spannweite von ca. 160 cm. Hören wir mal rein. Dieser Vogel lebt an Süßwasserseen und Brackgewässern und kann, wie beispielsweise der Turmfalke, rütteln. Eine sehr energieaufwendige Methode, um in der Luft auf einer Stelle stehen zu bleiben, um seine Beute zu erspähen. Er ernährt sich nämlich ausschließlich von Fisch. Nach dem Titel We Are One aus König der Löwen kommt wieder die Auflösung.

0: Der letzte Vogel ist benannt nach seiner fischigen Hauptnahrung. Es ist der Fischadler. In Nordostdeutschland habt ihr beispielsweise eine hohe Chance, diesen eindrucksvollen Greifvogel zu beobachten. So, das war der Themenblock Vögel. Ich hoffe, ihr hattet Spaß beim Miträtseln und konntet etwas mitnehmen. Als Abschluss noch den hoffnungsvollen Titel Für immer Frühling von Sophie. Ich wünsche euch von ganzem Herzen alles Gute.
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Schon ist mein Blick am Hügel, dem Besonnten, dem Wege, den ich kaum begann, voran. So fasst uns das, was wir nicht fassen konnten, voller Erscheinung aus der Ferne an. Und wandelt uns, auch wenn wir es nicht erreichen, in jenes, das wir kaum es ahnend sind. Ein Zeichen weht, erwidernd unserem Zeichen. Wir aber spüren nur den Gegenwind.

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Nur wenn wir verstehen, können wir uns kümmern. Nur wenn wir uns kümmern, können wir helfen. Nur wenn wir helfen, können wir Leben retten. So Jane Goodall. Und hier ist die Musik dazu. 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
2: Im Studio Imme Kasten. Schönen guten Tag. Aus einem Vierkampf ist ein Duell geworden. Heute entscheidet sich, wen Deutschland ins Rennen um Olympia schickt. Als leichter Favorit gilt die Bewerbung aus München, Colin Mock, oder?
3: Ja, die war von einer Kommission des Deutschen Olympischen Sportbunds als geeignetster eingestuft worden. Aber nur ganz knapp vorm Konkurrenten, dem Verbund Köln-Rhein-Ruhr. Berlin hatte sich nach dieser Bewertung zurückgezogen. Hamburg ist schon länger raus. Gewählt wird von den Mitgliedern des DOSB, das sind Verbände wie der DFB oder der Deutsche Leichtathletikverband. Es geht um die Olympischen und Paralympischen Sommerspiele 2036, 40 und 44.
2: In mehreren Städten in Deutschland laufen Demos gegen geplante Einschnitte bei Krankenversicherung, Pflege und Rente. Etwa in Hamburg, Berlin, Leipzig und Stuttgart. Dazu hat der Deutsche Gewerkschaftsbund aufgerufen. Unter dem Motto hart verdient wollen die Gewerkschaften sich gegen die Reform der Bundesregierung stellen und ein Zeichen setzen für sichere Jobs, gute Arbeitsbedingungen und den Schutz von Arbeitnehmerrechten. Ausländische Abschlüsse in medizinischen Berufen sollen schneller anerkannt werden. Das fordert die Deutsche Krankenhausgesellschaft. Vorstandschefin Neumeier sagte der Augsburger Allgemeinen, ohne diese Fachkräfte wäre die Gesundheitsversorgung in Deutschland spürbar eingeschränkt. Digitalminister Wildberger ist für engere internationale Zusammenarbeit in Sachen KI-Regulierung. In den Funkzeitungen nennt er die Atomenergiebehörde als Vorbild. Außerdem will er KI-Firmen stärker in die Pflicht nehmen. Die sollten dafür sorgen, dass ihre Produkte nicht gefährlich werden. Bei seinem Frankreich-Besuch feiert Papst Leo heute eine riesige Messe in Paris. Etwa 600.000 Teilnehmer werden erwartet. Sie werden sich vom Place de la Concorde über die gesamte Länge des Prachtboulevards Champs-Élysées und über den Triumphbogen hinaus verteilen.
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4: Mit KI-Support. Viele Wolken gibt's heute Mittag, vor allem im Norden. Ab und zu kann da auch mal etwas Regen dabei sein. An der Küste zeigt sich später wieder öfter die Sonne. Sonst bleibt's meist sonnig und trocken und die Höchstwerte liegen zwischen 17 und 26 Grad. Morgen geht's ähnlich weiter, oft freundlich, im Norden eher wolkig, maximal bis 31 Grad.
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1: 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Wir können jeden Tag aufs Neue entscheiden, welchen Einfluss wir auf diese Welt ausüben möchten. So Jane Goodall.

Hier ist Naturradio, Radio Naturverbunden, mit einem Zitat von Jane Goodall, das durch die aktuelle Wissenschaft immer wieder bestätigt wird. Jane Goodall sagt: Wir haben festgestellt, dass es letztlich keine scharfe Grenze zwischen Menschen und dem Rest des Tierreiches gibt. Jane Goodall.

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2: Im Studio Imme Kasten. Schönen guten Tag. München geht für Deutschland ins Rennen um die Olympischen und Paralympischen Spiele 2036, 40 oder 44. Die bayerische Hauptstadt hat sich bei der Abstimmung in Baden-Baden gegen die Konkurrenz aus Nordrhein-Westfalen durchgesetzt. Sollte München die Spiele tatsächlich bekommen, werden die Segelwettbewerbe wie schon 1972 in Kiel ausgetragen. In mehreren deutschen Großstädten haben rund 175.000 Menschen gegen Sozialabbau demonstriert. Hintergrund sind die Reformpläne der Bundesregierung. Tim Pritztrup dazu.
3: Der DGB hatte zu dem Aktionstag aufgerufen. Gewerkschaftschefin Fahimi kritisiert, dass die Maßnahmen wie das Aus für die Rente mit 63 zulasten der Arbeitnehmer gehen würden. Kritik an dem Aktionstag kommt von den Arbeitgebern. BDA-Chef Kampeter sagte, die Gewerkschaften würden zu fast jeder Veränderung Nein sagen. Demografie, Fachkräftemangel und internationaler Wettbewerb ließen sich aber nicht wegdemonstrieren.
2: Ausländische Abschlüsse in medizinischen Berufen sollen schneller anerkannt werden. Das fordert die Deutsche Krankenhausgesellschaft. Vorstandschefin Neumeier sagte der Augsburger Allgemeinen, ohne diese Fachkräfte wäre die Gesundheitsversorgung in Deutschland spürbar eingeschränkt. Digitalminister Wildberger ist für engere internationale Zusammenarbeit in Sachen KI-Regulierung. In den Funkzeitungen nennt er die Atomenergiebehörde als Vorbild. Außerdem will er KI-Firmen stärker in die Pflicht nehmen. Die sollten dafür sorgen, dass ihre Produkte nicht gefährlich werden. Bei seinem Frankreich-Besuch feiert Papst Leo heute eine riesige Messe in Paris. Tausende strömten bereits in Richtung Place de la Concorde, Prachtboulevard, Champs-Élysées und Triumphbogen. Insgesamt wurden rund 600.000 Menschen erwartet.
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4: Mit KI-Support. Wolkig ist es heute Nachmittag. Im Norden sind auch mal ein paar Tropfen drin. An der Küste wird's später freundlicher. Sonst setzt sich oft die Sonne durch und es bleibt trocken. Dazu liegen die Werte gerade je nach Gegend zwischen 17 und 26 Grad. Am Oberrhein kann es vereinzelt sogar um 30 Grad werden. Morgen oft wieder sonnig und meist trocken, maximal bis 31 Grad.
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Aus seinem Buch von 2020, Allein kann ich die Welt nicht retten. Sehr empfehlenswert. Und Markus Maute schreibt, als wichtige Grundlage für die Zukunft sollten wir über einen gesunden Verstand hinaus auch die Liebe zur Natur wiederentdecken. Denn das, was wir lieben, sind wir auch bereit zu beschützen. So Markus Maute. Und so denken auch wir nahe der Natur und senden Musik dazu. 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
3: Im Studio Imme Kasten. Schönen guten Tag. München geht für Deutschland ins Rennen um die Olympischen und Paralympischen Spiele 36, 40 und 44. Die bayerische Hauptstadt hat sich bei der Abstimmung in Baden-Baden knapp gegen die Konkurrenz aus Nordrhein-Westfalen durchgesetzt. Bayerns Ministerpräsident Söder sagte:
4: Es ist was Historisches und wir wollen alles geben, damit wir am Ende gemeinschaftlich als Deutschland, als Partner für Nord, für Süd, für Ost und West am Ende uns als ein Land präsentieren. Das ist unser Ziel und dafür wollen wir arbeiten und danke für das Vertrauen.
3: Sollte München die Spiele dann tatsächlich bekommen, werden die Segelwettbewerbe wie schon 1972 in Kiel ausgetragen. In mehreren deutschen Großstädten haben rund 175.000 Menschen gegen Sozialabbau demonstriert. Hintergrund sind die Reformpläne der Bundesregierung. Tim Pritztrup dazu.
5: Der DGB hatte zu dem Aktionstag aufgerufen. Gewerkschaftschefin Fahimi kritisiert, dass die Maßnahmen wie das Aus für die Rente mit 63 zulasten der Arbeitnehmer gehen würden. Kritik an dem Aktionstag kommt von den Arbeitgebern. BDA-Chef Kampeter sagte, die Gewerkschaften würden zu fast jeder Veränderung Nein sagen. Demografie, Fachkräftemangel und internationaler Wettbewerb ließen sich aber nicht wegdemonstrieren.
3: Ausländische Abschlüsse in medizinischen Berufen sollen schneller anerkannt werden. Das fordert die Deutsche Krankenhausgesellschaft. Vorstandschefin Neuemeier sagte der Augsburger Allgemeinen, ohne diese Fachkräfte wäre die Gesundheitsversorgung in Deutschland spürbar eingeschränkt. TikTok hat im US-Bundesstaat Alabama einen Prozess um Social-Media-Sucht mit einem millionenschweren Vergleich abgewendet. Die Videoplattform zahlt 100 Millionen Dollar. Außerdem können Kinder und Jugendliche die App in Zukunft nur noch höchstens 2 Stunden am Tag nutzen.
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6: Mit KI-Support. Wolkig ist es heute Nachmittag. Im Norden sind auch mal ein paar Tropfen drin. An der Küste wird's später freundlicher. Sonst setzt sich oft die Sonne durch und es bleibt trocken. Dazu liegen die Werte gerade je nach Gegend zwischen 17 und 26 Grad. Am Oberrhein kann es vereinzelt sogar um 30 Grad werden. Morgen oft wieder sonnig und meist trocken, maximal bis 31 Grad.
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Naturradio, Radio naturverbunden, mit einem Zitat von Henry David Thoreau: Die Wildnis ist es, die die Welt bewahrt.

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0: 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Für den Frieden, gegen Krieg, Hass und Gewalt. Jetzt mit einem anregenden Zitat aus dem Buch 365 Tage Frieden, herausgegeben von Rüdiger Heinz und Michael Landgraf 2025. Daraus ein Kurztext von Markus Prem aus Wien. Taubenpost für alle Kriegsopfer. Der Wunsch, das Leben anzuhalten, es friedlich zu gestalten, hoffen, dass Vernunft gewinnt, eines Tages, ganz bestimmt.
1: Wenn ich ein Gott wäre, von irgendeiner traditionsreichen, populären Weltreligion, von welcher Religion, ist aber völlig egal. Dann hätte ich was zu sagen, das geht euch alle an, denn ihr habt da etwas Wesentliches missverstanden und das bereits zum wiederholten Mal. All der Hass und all das Leid, für das ihr weltweit verantwortlich seid, Flucht und Vertreibung und all die menschlichen Dramen, Unterdrückung, Krieg, Völkermord, wovon ihr behauptet, es wäre Gottes Wort, all das geschieht nicht in meinem Namen. Wenn ihr ein Land besiedelt, das euch nicht gehört, die Bevölkerung vertreibt und ihre Dörfer zerstört und alle Friedensbemühungen immer wieder alarmen, weil ihr nicht miteinander, sondern allein dort leben wollt, weil ihr glaubt, ihr wärt das auserwählte Volk, dann handelt ihr damit nicht in meinem Namen. Wenn ihr 1000 Jahre alte Kulturen vernichtet und auf den Trümmern eure protzigen Paläste errichtet und behauptet, ihr

Gott rigide und weltentrückt, eure Frauen verachtet und unterdrückt aufgrund eurer Werte, eurer ach so Tugendsamen, nach denen man als Frau nicht widersprechen darf, sondern eingesperrt wird und versklavt, dann handelt ihr damit nicht in meinem Namen. Und wenn eure Tochter zum Beispiel das da nicht mehr still ertragen, sondern selbstbestimmt leben will, statt die mütterliche Knechtschaft nachzuahmen, und sie von euch dann erniedrigt, geschlagen, entführt, verstoßen oder sogar ermordet wird, dann handelt ihr damit nicht in meinem Namen. Wenn ihr Homosexuelle zusammenschlagt, sie beschimpft und durch die Straßen jagt, weil sie wagten, einander öffentlich zu umarmen. Wenn ihr Frauen wie Freiwild behandelt, dass man nach Belieben begrapschen und vergewaltigen kann, dann handelt ihr damit nicht in meinem Namen. Wenn ihr Andersgläubige massakriert und Regimekritiker exekutiert, ohne

hemmungslos Blut vergießt, indem ihr wahllos unschuldige Menschen erschießt, die vor euch nicht rechtzeitig entkamen. Und wenn ihr euch mit Sprengstoff behängt, inmitten einer Menschenmenge in die Luft sprengt, handelt ihr damit nicht in meinem Namen. Ihr seid weder Märtyrer noch ehrbare Rächer, ihr seid einfach nur gottlose Schwerverbrecher. Und glaubt mir, ihr gehört zu den ganzen Infamen. Wenn ihr zerstört, was ich erschuf, dann will ich nicht, dass ihr euch auf mich beruft. Denn ihr handelt nicht in meinem Namen. Im Gegenteil, ihr verwandelt diesen Planeten in einen finsteren, unduldsamen und verschandelt das Ansehen all derer, die in Frieden kamen. Es wird Zeit, dass euch einer standhält, eurem Wahn, diesem Grausamen, denn ihr handelt nicht in meinem Namen. Denn ihr handelt nicht in meinem Namen. Shalom, Inshallah.

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2: Im Studio Imme Kasten. Schönen guten Tag. Der deutsche Bewerber für Olympia heißt München. Die bayerische Landeshauptstadt hat sich gegen die Konkurrenz aus Nordrhein-Westfalen durchgesetzt und geht jetzt für die Olympischen und Paralympischen Spiele 2036, 40 oder 44 ins Rennen. Bundespräsident Steinmeier sagte in Baden-Baden:
3: Nutzen wir den Schwung der Bewerbung, um unser Land nach vorn zu bringen. Tun wir was für Lebensqualität in Städten und Dörfern. Zeigen wir, dass wir ein Land der Innovation und Wirtschaftskraft sind, dass wir ein Land der Möglichkeiten sind.
2: Sollte sich München am Ende gegen die internationale Konkurrenz durchsetzen, würden die Segelwettbewerbe wie schon 1972 in Kiel ausgetragen werden. Die SPD droht damit, die geplante Pflegereform im Kabinett zu blockieren. Laut ARD Hauptstadtstudio lehnt sie Leistungskürzungen ab und fordert weitere Verhandlungen. Mehr dazu von Gisa Weber.
4: SPD-Generalsekretär Klüssendorf warnt demnach vor massiven Kürzungen für Pflegebedürftige und Angehörige. Seine Partei fordert stattdessen einen Deckel für die selbstgetragenen Pflegekosten. Damit sollen Familien finanziell entlastet werden. Für Montag sind den Angaben zufolge weitere Gespräche geplant. Gesundheitsminister Linnemann will seinen Gesetzentwurf am Mittwoch ins Kabinett bringen.
2: Bundesweit sind heute rund 175.000 Menschen gegen Sozialabbau auf die Straße gegangen. Zu dem Aktionstag hatte der DGB aufgerufen. Kritik daran kommt von den Arbeitgebern. Die Gewerkschaften würden zu jeder Veränderung Nein sagen und von einer Welt von gestern träumen, heißt es. TikTok hat im US-Bundesstaat Alabama einen Prozess um Social-Media-Sucht mit einem millionenschweren Vergleich abgewendet. Die Videoplattform zahlt 100 Millionen Dollar. Außerdem können Kinder und Jugendliche die App in Zukunft nur noch höchstens 2 Stunden am Tag nutzen.
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5: Mit KI-Support. Wolkig ist es jetzt am späten Nachmittag. Im Norden hängen viele Wolken, im Süden zeigt sich öfter die Sonne und meist bleibt es trocken. Dazu liegen die aktuellen Werte bei etwa 20 bis 25 Grad. Morgen geht's nach etwas Nebel vielerorts freundlich weiter, im Norden aber mit mehr Wolken und die Höchstwerte liegen bei bis zu 31 Grad.
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Wir senden Musik aller Stile, Sprachen, Zeiten. Rund um Naturthemen und damit verbunden für Frieden. Für Frieden jetzt ein besonderer Buchtipp. 365 Tage Frieden. So heißt der Sammelband, herausgegeben von Rüdiger Heinz und Michael Landgraf. 365 Tage Frieden. Das Buch ist überall im Buchhandel erhältlich. Erschien 2025. Stellt für jeden Tag Texte und Poesie zusammen. Geschrieben von unterschiedlichen Autoren. Mal poetisch, mal prosaisch. Anregende Gedanken über Krieg und Frieden. Über unser Menschsein. Ein selten gutes Buch, das wir von Herzen empfehlen. 365 Tage Frieden. Hier auf Naturradio senden wir quasi die Musik dazu. Auch jetzt.

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2: Im Studio Immekasten. Schönen guten Abend. München geht für Deutschland ins Rennen um die Olympischen und Paralympischen Spiele 36, 40 und 44. Die bayerische Hauptstadt hat sich bei der Abstimmung in Baden-Baden knapp gegen die Konkurrenz aus Nordrhein-Westfalen durchgesetzt. Bayerns Ministerpräsident Söder sagte:
3: Es ist was Historisches und wir wollen alles geben, damit wir am Ende gemeinschaftlich als Deutschland, als Partner für Nord, für Süd, für Ost und West am Ende uns als ein Land präsentieren. Das ist unser Ziel und dafür wollen wir arbeiten und danke für das Vertrauen.
2: Sollte München die Spiele dann tatsächlich bekommen, werden die Segelwettbewerbe wie schon 1972 in Kiel ausgetragen. In mehreren deutschen Großstädten haben rund 175.000 Menschen gegen Sozialabbau demonstriert. Hintergrund sind die Reformpläne der Bundesregierung. Tim Pritztrup dazu.
4: Der DGB hatte zu dem Aktionstag aufgerufen. Gewerkschaftschefin Fahimi kritisiert, dass die Maßnahmen wie das Aus für die Rente mit 63 zulasten der Arbeitnehmer gehen würden. Kritik an dem Aktionstag kommt von den Arbeitgebern. BDA-Chef Kampeter sagte, die Gewerkschaften würden zu fast jeder Veränderung Nein sagen. Demografie, Fachkräftemangel und internationaler Wettbewerb ließen sich aber nicht wegdemonstrieren.
2: Ausländische Abschlüsse in medizinischen Berufen sollen schneller anerkannt werden. Das fordert die Deutsche Krankenhausgesellschaft. Vorstandschefin Neuemeier sagte der Augsburger Allgemeinen, ohne diese Fachkräfte wäre die Gesundheitsversorgung in Deutschland spürbar eingeschränkt. TikTok hat im US-Bundesstaat Alabama einen Prozess um Social-Media-Sucht mit einem millionenschweren Vergleich abgewendet. Die Videoplattform zahlt 100 Millionen Dollar. Außerdem können Kinder und Jugendliche die App in Zukunft nur noch höchstens 2 Stunden am Tag nutzen.
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5: Mit KI-Support. Viele Wolken gibt es heute Abend vor allem im Norden und in der Mitte, sonst bleibt es trocken. In der Nacht sind später auch mal vereinzelt Nebelfelder dabei. Die Tiefstwerte liegen zwischen 11 und 7 Grad, im Süden geht's runter bis 3 Grad. Morgen startet's nach Nebel oft freundlich, im Norden ziehen zeitweise viele Wolken durch. Maximal werden es bis 31 Grad.
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Jetzt mit einem Zitat von Jean-Marie Pelt, Lothringer Ökologe, im französischen Sprachraum bekannt als Pharmakologe und Naturforscher. Die Natur braucht uns nicht. Wir aber brauchen sie zum Atmen, für unsere Ernährung und Pflege. So Jean-Marie Pelt.

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Jetzt mit einem kurzen Zitat von Jane Goodall, Ikone des Naturschutzes. Wahre Weisheit erfordert beides. Denken mit dem Hirn, verstehen mit dem Herzen. So Jane Goodall. Und wir fügen hinzu, nur so geht Naturschutz. Und hier ist die Musik dazu. Euer Naturschutzradio.

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2: Im Studio Nanju Kuhlmann. Schönen guten Abend. Der deutsche Bewerber für Olympia heißt München. Die bayerische Landeshauptstadt hat sich gegen die Konkurrenz aus NRW durchgesetzt und geht jetzt für die Olympischen und Paralympischen Spiele 36, 40 oder 44 ins Rennen. Bundespräsident Steinmeier sagte in Baden-Baden:
3: Nutzen wir den Schwung der Bewerbung, um unser Land nach vorn zu bringen. Tun wir was für Lebensqualität in Städten und Dörfern. Zeigen wir, dass wir ein Land der Innovation und Wirtschaftskraft sind, dass wir ein Land der Möglichkeiten sind.
2: Sollte sich München am Ende gegen die internationale Konkurrenz durchsetzen, würden die Segelwettbewerbe wie schon 1972 in Kiel ausgetragen werden. In mehreren deutschen Großstädten haben heute rund 175.000 Menschen gegen Sozialabbau demonstriert. Hintergrund sind die Reformpläne der Bundesregierung. Mehr von Tim Britztrup.
4: Der DGB hatte zu dem Aktionstag aufgerufen. Gewerkschaftschefin Fahimi kritisiert, dass die Maßnahmen wie das Aus für die Rente mit 63 zulasten der Arbeitnehmer gehen würden. Kritik an dem Aktionstag kommt von den Arbeitgebern. BDA-Chef Kampeter sagte, die Gewerkschaften würden zu fast jeder Veränderung Nein sagen. Demografie, Fachkräftemangel und internationaler Wettbewerb ließen sich aber nicht wegdemonstrieren.
2: Nach der Explosion eines Hauses im Zentrum von Athen sind mittlerweile 6 Tote aus den Trümmern geborgen worden. Unter den Opfern sind auch 4 Touristen aus den USA. Das Wohnhaus unterhalb der Akropolis war gestern explodiert. Als Ursache gilt ein Gasleck. Massenauflauf beim Papst in Paris. Zur Messe auf dem Place de la Concorde sind rund 700.000 Menschen gekommen. Morgen setzt der Papst seine Frankreich-Reise fort und trifft sich unter anderem mit Opfern sexuellen Missbrauchs durch katholische Geistliche.
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5: Mit KI-Support. Viele Wolken gibt es heute Abend vor allem im Norden und in der Mitte, sonst bleibt es trocken. In der Nacht sind später auch mal vereinzelt Nebelfelder dabei. Die Tiefstwerte liegen zwischen 11 und 7 Grad, im Süden geht's runter bis 3 Grad. Morgen startet's nach Nebel oft freundlich, im Norden ziehen zeitweise viele Wolken durch. Maximal werden es bis 31 Grad.
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Jetzt mit ein paar Worten von Louis Tolstoi. Wir zerstören Millionen Blüten, um Schlösser zu errichten. Dabei ist eine einzige Distelblüte wertvoller als 1000 Schlösser. Louis Tolstoi. Und wir spielen die Musik dazu. 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
2: Im Studio Nanju Kuhlmann. Schönen guten Abend. München geht für Deutschland ins Rennen um die Olympischen und Paralympischen Spiele 36, 40 oder 44. Die bayerische Hauptstadt hat sich bei der Abstimmung in Baden-Baden knapp gegen die Konkurrenz aus NRW durchgesetzt. Bayerns Ministerpräsident Söder sagte:
3: Es ist was Historisches und wir wollen alles geben, damit wir am Ende gemeinschaftlich als Deutschland, als Partner für Nord, für Süd, für Ost und West am Ende uns als ein Land präsentieren. Das ist unser Ziel und dafür wollen wir arbeiten und danke für das Vertrauen.
2: Sollte München die Spiele tatsächlich bekommen, werden die Segelwettbewerbe wie schon 1972 in Kiel ausgetragen. In mehreren deutschen Großstädten haben heute rund 175.000 Menschen gegen Sozialabbau demonstriert. Hintergrund sind die Reformpläne der Bundesregierung. Mehr von Tim Britztrup.
4: Der DGB hatte zu dem Aktionstag aufgerufen. Gewerkschaftschefin Fahimi kritisiert, dass die Maßnahmen wie das Aus für die Rente mit 63 zulasten der Arbeitnehmer gehen würden. Kritik an dem Aktionstag kommt von den Arbeitgebern. BDA-Chef Kampeter sagte, die Gewerkschaften würden zu fast jeder Veränderung Nein sagen. Demografie, Fachkräftemangel und internationaler Wettbewerb ließen sich aber nicht wegdemonstrieren.
2: Bundesaußenminister Wadefuhl hat sich am Rande der UN-Vollversammlung in New York mit seinem russischen Amtskollegen Lavrov getroffen. Zuletzt gab es so ein Treffen vor über 4 Jahren, kurz vor dem russischen Angriff auf die Ukraine. Was besprochen wurde, ist unbekannt, es dürfte aber ziemlich sicher um die Ukraine gegangen sein. Papst Leo XIV. Beweist sich bei seinem Frankreich-Besuch als echter Zuschauermagnet. Zur Messe auf dem Place de la Concorde in Paris sind rund 700.000 Menschen gekommen, 100.000 mehr als angenommen. Die Messe hatte mit einer Fahrt im Papamobil über die Champs-Élysées begonnen. In der Formel 1 hat Mercedes-Pilot Russell das Rennen in Aserbaidschan gewonnen. Er setzte sich gegen Max Verstappen im Red Bull durch. WM-Spitzenreiter Antonelli wurde Fünfter.
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5: Mit KI-Support. Viele Wolken gibt es heute Abend, vor allem im Norden und in der Mitte, sonst bleibt es trocken. In der Nacht sind später auch mal vereinzelt Nebelfelder dabei. Die Tiefstwerte liegen zwischen 11 und 7 Grad, im Süden geht's runter bis 3 Grad. Morgen startet's nach Nebel oft freundlich, im Norden ziehen zeitweise viele Wolken durch. Maximal werden es bis 31 Grad.
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Hier ist Naturradio, Radio Natur verbunden, gesendet aus dem Museum für Naturschutz in Staudernheim, ein Ort, wo man ganz nahe der Natur sein kann. Und wir spielen die Musik dazu, weltweit über Grenzen hinweg. Jetzt anregende Worte von Bernhard von Clairvaux. Glaube mir, denn ich habe es erfahren, du wirst mehr in den Wäldern finden als in den Büchern. Bäume und Steine werden dich lehren, was du von keinem Lehrmeister hörst. Bernhard von Clairvaux. Und wir spielen dazu anregende Musik, rund um Natur, alle Stile, alle Sprachen. Zum Genießen und Lernen und Entdecken in Vielfalt. 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

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Jetzt mit Worten von Alexander von Humboldt. Habt Ehrfurcht vor dem Baum. Er ist ein großes Wunder und euren Vorfahren war er heilig. Die Feindschaft gegen den Baum ist ein Zeichen von Minderwertigkeit eines Volkes und von niederer Gesinnung des Einzelnen. Alexander von Humboldt. Wegweisend und auch heute noch aktuell. Wir spielen Musik für Bäume, zur Natur, für Frieden und Menschlichkeit. 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
2: Im Studio Nanju Kuhlmann. Schönen guten Abend. Der deutsche Bewerber für Olympia heißt München. Die bayerische Landeshauptstadt hat sich gegen die Konkurrenz aus NRW durchgesetzt und geht jetzt für die Olympischen und Paralympischen Spiele 36, 40 oder 44 ins Rennen. Bundespräsident Steinmeier sagte in Baden-Baden:
3: Nutzen wir den Schwung der Bewerbung, um unser Land nach vorn zu bringen. Tun wir was für Lebensqualität in Städten und Dörfern. Zeigen wir, dass wir ein Land der Innovation und Wirtschaftskraft sind, dass wir ein Land der Möglichkeiten sind.
2: Sollte sich München am Ende gegen die internationale Konkurrenz durchsetzen, würden die Segelwettbewerbe wie schon 1972 in Kiel ausgetragen werden. In mehreren deutschen Großstädten haben heute rund 175.000 Menschen gegen Sozialabbau demonstriert. Hintergrund sind die Reformpläne der Bundesregierung. Mehr von Tim Britztrup.
4: Der DGB hatte zu dem Aktionstag aufgerufen. Gewerkschaftschefin Fahimi kritisiert, dass die Maßnahmen wie das Aus für die Rente mit 63 zu Lasten der Arbeitnehmer gehen würden. Kritik an dem Aktionstag kommt von den Arbeitgebern. BDA-Chef Kampeter sagte, die Gewerkschaften würden zu fast jeder Veränderung Nein sagen. Demografie, Fachkräftemangel und internationaler Wettbewerb ließen sich aber nicht wegdemonstrieren.
2: Bundesaußenminister Wadefuhl hat sich am Rande der UN-Vollversammlung in New York mit seinem russischen Amtskollegen Lavrov getroffen. Zuletzt gab es so ein Treffen vor über 4 Jahren, kurz vor dem russischen Angriff auf die Ukraine. Was besprochen wurde, ist unbekannt, es dürfte aber ziemlich sicher um die Ukraine gegangen sein. Papst Leo XIV. Beweist sich bei seinem Frankreich-Besuch als echter Zuschauermagnet. Zur Messe auf dem Place de la Concorde in Paris sind rund 700.000 Menschen gekommen, 100.000 mehr als angenommen. Die Messe hatte mit einer Fahrt im Papamobil über die Champs-Élysées begonnen. In der Formel 1 hat Mercedes-Pilot Russell das Rennen in Aserbaidschan gewonnen. Er setzte sich gegen Max Verstappen im Red Bull durch. WM-Spitzenreiter Antonelli wurde Fünfter.
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5: Mit KI-Support. Viele Wolken gibt es am Abend, vor allem im Norden. Sonst bleibt es meist trocken und die Nacht über oft klarer. Nur ab und zu kann sich Nebel bilden. Die Temperaturen gehen dabei runter. Die Tiefstwerte liegen zwischen 11 und 7 Grad, im Süden teils bei 3 Grad. Morgen bleibt es trocken, nach Nebel wird es oft sonnig und warm mit bis zu 31 Grad.
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Jetzt mit einem Zitat von Dirk Steffens und Fritz Habekus, Umweltjournalisten, aus ihrem 2020er Buch Überleben. Wir müssen die Natur also nicht verlassen, um sie zu schützen, aber wir müssen ihr genug Raum lassen.

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Spacig, naturelementar, auch mal kultig. Wir bringen euch durch diese Nacht, kreativ und träumerisch. 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

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So bringen wir euch durch diese besondere Nacht mit besonderer Musik, qualitätsvolle Songs und Melodien zum Thema Weltall, alle Stile, alle Sprachen. Denn das Universum ist unendlich, vielfältig, kaum begreiflich. Unsere Musik, die wir spielen, erklärt es ein wenig, verführt zum Träumen. Mit Sinn und Verstand. Von Sinnen? Keine Angst, keiner ist allein. Hier ist das besondere Nachtprogramm, das euch durch diese gute Nacht trägt. Gut in Frieden, verbunden mit allen Menschen, die guten Willen sind. Durch diese besondere Nacht im Universum.

Wir reisen zusammen durch Raum und Zeit, unendliche Weiten und unendlich vielfältige Musik. 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

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Die Space Night aller Naturradio, das ist die besondere Kombination an Musik und Instrumenten sphärischen Klanges quer durch das Weltall, durch das Universum. Dazu Qualitätsmusik der Nacht. Eine besondere Mischung mit besonderen Tönen und hörenswerten Texten, wie dieses Zitat hier von Lao Tse, chinesischer Philosoph, 6. Jahrhundert vor Christi. Das Universum ist vollkommen. Es kann nicht verbessert werden. Wer es verändern will, verdirbt es. Wer es besitzen will, verliert es.

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Jetzt mit einem Gedanken von Pablo Neruda aus Chile. Du spielst jeden Tag mit dem Licht des Universums.

Der Weltraum. Unendliche Weiten. Wir schreiben das Jahr 2200. Dies sind die Abenteuer des Raumschiffs Enterprise, das mit seiner 400 Mann starken Besatzung 5 Jahre lang unterwegs ist, um neue Welten zu erforschen, neues Leben und neue Zivilisationen. Viele Lichtjahre von der Erde entfernt dringt die Enterprise in Galaxien vor, die nie ein Mensch zuvor gesehen hat.

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voll herrlicher Verhaltung. Ein Vorrat Raum, ein Übermaß von Welt. Und wir? Zu ferne für die Angestaltung, zu nahe für die Abkehr hingestellt. Da fällt ein Stern, und unser Wunsch an ihn, bestürzten Aufblicks dringend angeschlossen. Was ist begonnen und was ist verflossen? Was ist verschuldet und was ist verziehen?

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Nur hier auf Naturradio. Und jetzt ein wenig Pussy. Vom Ökologen Herbert Zucchi.

aus seinem 2025er Buch und die Hoffnung kehrt zurück. Herbert Zucki mit seinem Gedicht Sternennacht. Gestern habe ich in der Nacht und am Sternenzelt gesessen, Tag entrückt und selbst vergessen, und Orion hielt die Wacht. Meine Seele lichtertrunken stieg hinauf in ferne Welten, wo nicht Zeit, nicht Räume gelten, in der Ewigkeit versunken. Eins geworden mit dem Ganzen und im Lebensnetz geborgen, von den Kräften, die da sorgen und im Licht der Sterne tanzen.

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Jetzt ein Zitat von Gary Ferguson, amerikanischer Wildnisautor. Wenn wir die Sterne am Nachthimmel betrachten, zeigt der Anblick, für den wir uns begeistern, wegen der extrem langen Zeit, die das Licht braucht, um zur Erde zu gelangen, eine schon Jahrzehnte oder Jahrhunderte zurückliegende Realität. Vergangenheit und Gegenwart, Raum und Zeit. Darüber handelt unsere Musik hier weiter in der Weltraumnacht. 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

Hier ist Naturradio mit der Space Night. Musik zum Weltall, Musik und Töne zur Natur elementar. Wir bringen euch durch diese Nacht, durch unser Universum, das uns verbindet. Wir sind ein winziger Teil davon. Und denken gerne nach, jetzt mit einem Zitat von Albert Einstein. Es gibt nur zwei Arten zu leben. Entweder so, als wäre nichts ein Wunder, oder so, als wäre alles ein Wunder. Albert Einstein. Und nun weiter Musik zum Universum. Die Weltraumnacht auf Naturradio.

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0: Brief eines Astronauten an die ferne Geliebte.
1: Geliebte, meine dritte Stufe hat sich soeben gelöst und ich befinde mich auf der errechneten Umlaufbahn. Ich werde 17-mal den Erdball umkreisen, aber es ist eine Reise zu dir. Mit 28.000 Stundenkilometern fliege ich dir an die Brust. Jetzt ist es einsam um mich. Auch die Funksprechverbindung mit den Kameraden der Bodenstation lässt mich nicht vergessen, wie sehr du mir fehlst. Längst habe ich aufgegeben, die Instrumente abzulesen. Was schert mich Raum und Zeit? Warum bist du nicht bei mir? In dieser Kapsel ist Platz für zwei. Welch berauschender Gedanke, Helm an Helm mit dir in das Unbekannte vorzustoßen und infolge eines Fehlers im Lenkungsmechanismus in das Gravitationsfeld der Venus einzuschwenken, um auf ewig den Stern der Schönheit zu umkreisen. O Lisbeth, ich bin nicht unvermögend und auch du hast etwas zurückgelegt. Die Hochzeitsreise in eigener Kapsel ist in greifbare Nähe gerückt. Lass mich schließen. Die Bremsraketen haben gezündet. Das Thermometer in meinem Raumanzug zeigt 92 Grad Celsius und steigt rasch weiter. Ein gütiges Schicksal will es, dass ich beim Eintritt in die Erdatmosphäre vor Sehnsucht verglühe. Dennoch verbleibe ich mit Astronautengruß, dein Eberhard.

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